nächstes spielen wir ein Stück von einer Band namens The Clash. Wir haben es allerdings auf unseren Sound ein bisschen abgestimmt. It's called Guns of Brixton.

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1: Trin Wilhelmi. 4 deutsche Urlauber, die an Bord des Kreuzfahrtschiffes MV Hondius waren, sind zurück in Deutschland. Sie waren gestern zusammen mit anderen Passagieren und Crewmitgliedern auf die Kanareninsel Teneriffa gebracht und dann ausgeflogen worden. Bevor sie in ihre jeweiligen Bundesländer zurück können, werden sie in der Uniklinik in Frankfurt am Main untersucht. Bisher wurden bei keinem von ihnen eine Infektion mit dem Hantavirus oder Symptome festgestellt. Aus der NDR-Nachrichtenredaktion Betül Sarikaya.
2: In ihren Heimatorten müssen die deutschen Hondius-Passagiere zunächst für längere Zeit in Quarantäne bleiben. Wie diese Isolierung genau abläuft, entscheiden die örtlichen Gesundheitsämter. Die Reisenden wurden medizinisch untersucht, bevor sie das Schiff vor Teneriffa verlassen durften. Ein französischer Passagier zeigte laut Premierminister Lecornu auf dem Flug nach Paris Krankheitssymptome. Insgesamt 5 Franzosen werden demnach in einer Klinik isoliert und auf das Virus getestet. Die restlichen Evakuierungsflüge sollen noch heute abgeschlossen werden. An Bord des Schiffs waren mehr als 150 Passagiere und die Crew aus mehr als 20 verschiedenen Ländern. 3 Personen sind an dem Hantavirus gestorben. Der WHO-Direktor Tedros betonte aber, dass sich die breite Öffentlichkeit keine Sorgen wegen des Ausbruchs machen müsse.
1: Bayerns Ministerpräsident Söder sieht die Entlastungsprämie von 1.000 Euro für Beschäftigte als gescheitert an. Er glaube, die Prämie sei endgültig vom Tisch. Das hat der CSU-Chef in der ARD-Sendung Bericht aus Berlin gesagt. Aus der NDR-Nachrichtenredaktion Sören Harms.
3: Am Freitag erst hatte der Bundesrat die Prämie gestoppt. Vorerst, denn die Bundesregierung könnte ja noch den Vermittlungsausschuss anrufen. Ob das passiert, ist aber bislang unklar. Nun meldet sich Markus Söder zu Wort. Die Prämie sei politisch erledigt, die Idee dazu von der SPD und gut gemeint, aber offenkundig nicht mit der Wirtschaft abgesprochen. Teuer wäre eine solche steuerfreie Prämie auch geworden, so Söder in der ARD. Das Geld solle die Bundesregierung nun stattdessen in eine gute Einkommensteuerreform stecken. So könne man über eine höhere Reichensteuer sprechen, da sei ein bisschen Bewegung möglich, sagte der CSU-Chef wörtlich. Bereits morgen soll der Koalitionsausschuss die Grundzüge einer solchen Reform besprechen.
1: Die Bundesregierung sucht offenbar Ersatz für die Marschflugkörper, die nach den Worten von US-Präsident Trump nun doch nicht nach Deutschland kommen sollen. Nach Informationen der Welt wird geprüft, ob ein deutsch-amerikanisches Joint Venture die Tomahawk-Waffensysteme produzieren könnte. Außerdem könnte Deutschland, dem Bericht zufolge, in der Türkei Raketen mit mittlerer und großer Reichweite kaufen. Das gilt als Übergangslösung, bis Deutschland mit europäischen Partnern eigene Raketen entwickelt hat. In Berlin geht heute der 4-tägige Bundeskongress des Deutschen Gewerkschaftsbundes weiter. Dabei steht unter anderem die Wahl der Vorsitzenden auf dem Programm. Aus der NDR-Nachrichtenredaktion Johannes Zuber.
4: Die bisherige DGB-Vorsitzende Fahimi stellt sich zur Wiederwahl. Die 58-Jährige ist seit 4 Jahren im Amt. Im Anschluss an die Wahl will sie vor den etwa 400 Delegierten eine Grundsatzrede halten. Bereits gestern hatte sie zur Eröffnung des Kongresses vor Angriffen auf Arbeitnehmerrechte und den Sozialstaat gewarnt und sie hat Widerstand der Gewerkschaften angekündigt. Der Streit um Sozialstaatsreformen wird wohl auch am Abend Thema sein. Dann wird SPD-Chef und Bundesfinanzminister Klingbeil zu den Delegierten sprechen.
1: In der Fußball-Bundesliga hat am Abend Union Berlin mit 3:1 gegen Mainz gewonnen. Heidenheim besiegte Köln ebenfalls mit 3:1 und ist jetzt punktgleich mit St. Pauli und Wolfsburg. Aus der NDR-Sportredaktion Holger Gerska.
5: Es wird ein Dreikampf am letzten Spieltag. St. Pauli und Wolfsburg treffen am Hamburger Millerntor direkt aufeinander. Heidenheim empfängt Mainz. Dank des klaren Erfolgs in Köln sind die Heidenheimer nun Vorletzter. St. Pauli geht mit der schlechtesten Ausgangsposition in das Finale. Nur eine dieser 3 punktgleichen Mannschaften rettet sich in die Relegation. 2 steigen direkt ab. Der HSV hat damit nichts mehr zu tun. Nach dem gestrigen 3:2 gegen Freiburg steht der Aufsteiger als bester Nordclub fest. In der zweiten Liga kann Hannover weiter vom Aufstieg träumen. 96 geht punktgleich mit Elversberg und Paderborn als Tabellendritter in den letzten Spieltag.
1: Das waren die Nachrichten.
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6: Flaute oder Rückenwind?
7: Das Wetter im Nordwesten. Wir starten mit einer großen Portion Wolken in den heutigen Montag. Derzeit ist es bewölkt bei uns in Oldenburg bei Temperaturen um 7 Grad. Und so bleibt es auch den ganzen Tag bis zum Abend. Da kommt dann ein bisschen die Sonne raus. Heute Höchstwerte um 10 Grad. Morgen starten wir dann wechselhaft mit Regenschauern in den Tag. Höchstwerte morgen liegen bei 10 Grad.
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7: Aufgepasst auf den Fernstraßen. Die A29 Anschlussstelle Oldenburg-Hafen zur Auffahrt in Richtung Osnabrück ist noch bis Anfang Juni gesperrt. Aber auch im Stadtgebiet gibt es einige Sperrungen. Hier ist die Blücherstraße in Höhe der Hausnummer 29 gesperrt. Es gibt abschnittsweise Sperrungen am Bahndamm. Die Straßburger Straße ist zwischen dem Berliner Platz und der Donnerschwerstraße gesperrt. Und die Alexanderstraße sowie Nadorster Straße sind teils halbseitig gesperrt. Hier sind Umleitungen ausgeschildert. Dauerbaustellen gibt es weiterhin in der Tirpitz Straße und in der Ziegelhofstraße. Geblitzt wird auch noch bei uns in Oldenburg, heute unter anderem in der Lambertistraße und am Ziegelweg. Das war's mit dem Verkehr hier auf Oldenburg 1. Ich wünsche Ihnen eine gute und eine sichere Fahrt. Mein Name ist Larissa Helmke und ich begleite Sie durch den Morgen hier auf dem Lokalsender Oldenburg 1.

Sie hören den Lokalsender Oldenburg 1 am Morgen. Mein Name ist Larissa Helmke und ich begleite Sie durch das Programm. Bei uns steht heute so einiges im Zeichen des ESCs. Der findet diesen Samstag nämlich wieder statt. Und wir haben in der Redaktion einmal gefragt, was die Personen dort für Lieblingssongs oder erinnerungswürdige Momente mitgebracht haben. Da hören wir auf jeden Fall im Tagesprogramm so einiges. Wir haben von ernst gemeinten Songs bis über skurrile Songs alles mit dabei. Dann gibt es derzeit auch eine Ausstellung über Herbart. 50 Jahre Herbart, da gab es so einiges an Programm letztes Wochenende. Da haben wir uns auch einmal umgehört und waren für Sie vor Ort dabei. Als kleine Einstimmung auf unser ESC-Programm gibt es jetzt Musik von Daddy Freye. Der hat 2020 den ESC gewonnen und ich finde, das ist nach wie vor ein echter Ohrwurm.

0: Musik von Da die Freie, der hat 2020 beim ESC mit diesem Song teilgenommen. 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

0: Es ist 7.30 Uhr, also wieder Zeit für unsere Oldenburg 1 Lokalnachrichten. Die hören Sie heute von Greta Böttger.
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3: Der Waffenplatz wurde mit etwa 150 Pflanzen zu einem wandernden Wald gemacht. Die entstandenen Stadtgärten verbinden vom 9. Mai bis zum 9. August Natur mit dem Innenstadtleben. Alle Bäume des wandernden Waldes sind mobil und werden ab dem 30. Mai weiter durch die Stadt wandern. Das Kriegsdenkmal an der Bloerfelder Straße wird saniert. Das den Gefallenen des Ersten und Zweiten Weltkrieges dienende Denkmal muss aufgrund von Beschädigungen des Mauerwerkes saniert werden. Die Arbeiten sollten bis Ende dieser Woche abgeschlossen sein. Der Stichtag zeigt die häufigsten Namen der EinwohnerInnen Oldenburg. Dieses sind Meier und Müller. Bei Vornamen sind es Julia mit ca. 1170 Eintragungen und Michael mit ca. 1530. Außerdem waren zum Stichtag 32 Menschen 100 Jahre oder älter.
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0: Wir starten grau in den Montag heute. 7 Grad sind es aktuell. Es bleibt voraussichtlich aber erstmal trocken und so bleibt es auch den ganzen Tag über bewölkt, aber trocken. Bis zum Abend, da kommt dann noch mal kurz ein bisschen die Sonne raus, das Ganze bei Höchstwerten um 10 Grad. Morgen erwartet uns dann ein wechselhafter Tag. Ab und zu sind Regenschauer möglich, auch hier Höchstwerte von 10 Grad.
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0: Aufgepasst auf den Fernstraßen. Die A29 Anschlussstelle Oldenburghafen zur Auffahrt in Richtung Osnabrück ist aktuell bis voraussichtlich Anfang Juni gesperrt. Sperrungen gibt es auch im Stadtgebiet. Hier ist die Blücherstraße in Höhe der Hausnummer 29a gesperrt. Es gibt abschnittsweise Sperrungen am Bahndamm. Die Straßburger Straße ist zwischen dem Berliner Platz und der Donnerschwerstraße gesperrt. Und die Alexanderstraße sowie Nadorster Straße sind teils halbseitig in wechselnden Abschnitten gesperrt. Dauerbaustellen gibt es weiterhin in der Tirpitzstraße und in der Ziegelhofstraße. Geblitzt wird bei uns in Oldenburg unter anderem in der Lamberti-Straße und im Ziegelweg. Das war's mit dem Verkehr hier auf Oldenburg 1. Ich wünsche Ihnen eine gute und eine sichere Fahrt.

Diesen Samstag findet der Eurovision Song Contest in Wien statt. Aus diesem Grund haben wir uns in der Redaktion umgehört und nach den liebsten ESC-Songs gefragt. Heute startet unser Redakteur Uli Bernstorff mit seinem Song.

Ich habe den Song Waterloo von ABBA gewählt, weil ich den Wettbewerb damals im Fernsehen gesehen habe. Ich war 9, es war der erste European Song Contest für mich und ich weiß noch genau, wie begeistert ich war und wie ich ABBA die Daumen gedrückt habe bei der Bewertung. Der Song ist flott, da schläft nichts ein, die Melodie ist so simpel wie eingängig und die Tanzdarbietung war auch klasse. Das lag nicht zuletzt daran, dass die beiden Frauen, Agnetha Felskog und Annifried Lyngstad, wirklich, wirklich toll singen konnten. All diese Hits waren gut arrangiert und deshalb hört man sie auch heute noch überall. 2004 erreichte Waterloo bei seiner Wiederveröffentlichung zum 30. Jubiläum erneut Platz 20 der britischen Charts. Und ein Jahr später wurde er beim 50. ESC zum besten Lied in der Geschichte des Wettbewerbs gekürt.

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1: Heute findet an der Universitätsbibliothek Oldenburg eine Lesung des Autoren Rolf Kanzen statt. Diese zu seinem Buch Deserteure. Es werden Themen wie Widerstand im Krieg, Flucht und Loyalität besprochen. Auch werden Bezüge zum Römischen Reich, der NS-Zeit und dem Ukraine-Krieg gesetzt. Los geht's um 19 Uhr im Bibliothekssaal der Uni Oldenburg. Hier wird die Lesung Raum finden. Heute ist eine besondere Feier zum 125. Geburtstag der Oldenburger Lyrikerin Rose Ausländer geplant. Diese findet in der Landesbibliothek Oldenburg zu Ehren der jüdischen Autorin statt. Es wird ein Programm mit der Geschichte von Rose Ausländer geben, sowie Literatur, Kunst und Musik. Die Veranstaltung beginnt heute um 19 Uhr in der Landesbibliothek. Heute findet auch ein Vortrag der Politikwissenschaftlerin Katharina Mosene statt. Es wird das Thema diskutiert, wie moderne KI-Systeme Diskriminierung reproduzieren und den Gleichberechtigungsanspruch des Grundgesetzes herausfordern. Der Vortrag beginnt heute ab 18:30 Uhr im Kulturzentrum PFL.

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1: Um 8 Uhr mit Martin Wilhelmi. Ein Großteil der Passagiere und ein Teil der Crew des Kreuzfahrtschiffes Hondius sind von der Kanareninsel Teneriffa aus in ihre Heimatländer gebracht worden. Unter ihnen sind auch 4 Deutsche, die sich mit dem Hunter-Virus infiziert haben könnten. Wie die Evakuierung weitergeht, dazu aus Barcelona Julia Macher.
2: Heute sollen im Laufe des Tages 2 weitere Maschinen von Teneriffa starten. Ein Flug mit Passagieren aus Australien, Neuseeland und Teilen Asiens und eine niederländische Maschine mit einem Teil der Crew. Am Abend soll die MV Hondius dann die Kanaren verlassen und Kurs auf Rotterdam nehmen. Die Weltgesundheitsorganisation empfiehlt allen Rückkehrern eine Quarantäne von 42 Tagen. Die Inkubationszeit des Hunter-Virus ist sehr lang. Symptome können auch noch viele Wochen nach Infektion auftreten. Die Gefahr für die breite Öffentlichkeit ist laut WHO gering. Das Virus sei bekannt und in der Regel nur durch engen Kontakt übertragbar.
1: Die Ministerpräsidentin von Mecklenburg-Vorpommern, Schwesig, hat ihre Entscheidung verteidigt, im Bundesrat gegen die geplante Entlastungsprämie zu stimmen. Man könne nicht etwas beschließen, gegen das es vor allem in der Wirtschaft erheblichen Widerstand gebe, sagte die SPD-Politikerin in der ARD-Sendung Karin Mioska.
3: Hier hat die Bundesregierung den Eindruck erweckt, dass jetzt alle 1.000 Euro bekommen können und hat vergessen zu erklären, dass nicht der Staat diese 1.000 Euro zahlt, sondern dass der Arbeitgeber es zahlen muss. Und der Klein- und Mittelstand kann das nicht. Der hat ja gerade das Problem, dass ihm die Kosten um die Ohren fliegen. Selbst die öffentliche Hand, die Länder, die Kommunen sagen, wir können das nicht für unsere Leute. Das ist ja vielleicht gut gemeint. Und ich bin auch der Meinung, dass die Leute entlastet werden müssen. Aber wenn ich etwas vorschlage, wo mir alle vor Ort sagen, wir machen das aber nicht, dann kann ich dem nicht einfach zustimmen, weil wenn das durchgegangen wäre am Freitag, dann wäre ab Samstag die Diskussion losgegangen in ganz Deutschland, wer es alles nicht bekommt.
1: Mecklenburg-Vorpommerns Ministerpräsidentin Schwesig. Die Bundesregierung könnte noch den Vermittlungsausschuss anrufen, um einen Kompromiss für die Entlastungsprämie zu finden. Ob sie das tut, ist unklar. Mit dem Thema dürfte sich morgen auch der Koalitionsausschuss von Union und SPD befassen. Bundesverteidigungsminister Pistorius ist in die Ukraine gereist. Er kam heute früh in Kiew an. Nach seinen Worten sind Gespräche geplant, die Rüstungskooperation zwischen Deutschland und der Ukraine weiter auszubauen. Die Ukraine und der russische Angriffskrieg sind heute auch Thema in Brüssel. Die Außenminister beraten unter anderem über mögliche weitere Schritte gegen Russland. Aus Brüssel Sabrina Fritz.
4: Die Außenministerinnen und Minister wollen unter anderem über neue Sanktionen gegen Verantwortliche in Russland beraten. Unter anderem, weil Kinder aus der Ukraine nach Russland verschleppt wurden. Parallel findet eine internationale Konferenz statt, wie diese Kinder zu ihren Familien zurückgebracht werden können. Ein mögliches Thema könnte auch der Vorschlag aus Moskau sein, dass die EU eine Vermittlerrolle über ein Kriegsende einnimmt. Der russische Präsident Putin hat als Verhandlungsort Moskau und als Vermittler den ehemaligen deutschen Bundeskanzler Schröder vorgeschlagen. Beide Seiten werfen sich vor, die vereinbarte Waffenruhe in den letzten Tagen gestört zu haben.
1: Die Bundesnetzagentur rät vor dem Hintergrund des Iran-Krieges dazu, sorgsam mit Gas umzugehen. Laut Behördenchef Müller könnten die Preise moderat steigen. Er sagte dem Redaktionsnetzwerk Deutschland, für die meisten privaten Haushalte würden zwar Preisgarantien für 12 Monate oder länger gelten, bei Anschlussverträgen könne es dann aber zu Preissteigerungen kommen. Diese seien aber nicht in der Dimension wie 2022 nach Beginn des Ukraine-Kriegs. In der Fußball-Bundesliga hat am Abend Union Berlin mit 3:1 gegen Mainz gewonnen. Heidenheim besiegte Köln ebenfalls mit 3:1 und ist jetzt punktgleich mit St. Pauli und Wolfsburg. Aus der NDR-Sportredaktion Holger Gerska.
5: Es wird ein Dreikampf am letzten Spieltag. St. Pauli und Wolfsburg treffen am Hamburger Millerntor direkt aufeinander. Heidenheim empfängt Mainz. Dank des klaren Erfolgs in Köln sind die Heidenheimer nun Vorletzter. St. Pauli geht mit der schlechtesten Ausgangsposition in das Finale. Nur eine dieser 3 punktgleichen Mannschaften rettet sich in die Relegation. 2 steigen direkt ab. Der HSV hat damit nichts mehr zu tun. Nach dem gestrigen 3:2 gegen Freiburg steht der Aufsteiger als bester Nordklub fest. In der zweiten Liga kann Hannover weiter vom Aufstieg träumen. 96 geht punktgleich mit Elversberg und Paderborn als Tabellendritter in den letzten Spieltag.
1: Das waren die Nachrichten.
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6: Flaute oder Rückenwind? Das Wetter im Nordwesten.
7: Wir starten mit einer ordentlichen Portion Wolken in den Montagmorgen. Es bleibt auch den gesamten Tag über bewölkt, voraussichtlich aber trocken. Erst gegen Abend kommt dann ein ganz bisschen die Sonne raus. Das Ganze bei Höchstwerten um 10 Grad. Morgen ist es dann wechselhaft mit Regenschauern hier und da, ebenfalls Höchstwerte um 10 Grad.
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7: Aufgepasst auf den Fernstraßen. Die A29 Anschlussstelle Oldenburg-Hafen zur Auffahrt in Richtung Osnabrück ist aktuell bis voraussichtlich Anfang Juni gesperrt. Auch bei uns im Stadtgebiet gibt es so einige Sperrungen. Hier ist die Blücherstraße in Höhe der Hausnummer 29a gesperrt. Es gibt abschnittsweise Sperrungen am Bahndamm. Die Straßburger Straße ist zwischen dem Berliner Platz und der Donnerschwer Straße gesperrt. Und die Alexanderstraße sowie die Nadorster Straße sind teils halbseitig in wechselnden Teilbereichen gesperrt. Weiterhin gibt es die Dauerbaustellen einmal in der Tirpitzstraße und in der Ziegelhofstraße. Und geblitzt wird auch noch heute unter anderem in der Lambertistraße und im Ziegelweg. Das war's mit dem Verkehr hier auf Oldenburg 1. Ich wünsche Ihnen eine gute und eine sichere Fahrt.

0: Einer der größten Söhne der Stadt Oldenburg hatte gerade seinen 250. Geburtstag. Die Rede ist von Johann Friedrich Herbart. Am 4. Mai war der Start für die Oldenburger Herbart-Tage. Erst am Herbart-Gymnasium, später in der Landesbibliothek. Dort wurde eine Ausstellung über Herbart eröffnet. Wieso sollte Herbart gefeiert werden? Eine Antwort hat Fürng Tayo Nüren für Sie.
1: Ob Pädagoge oder Philosoph, beides war Johann Friedrich Herbart. Der oldenburgische Wissenschaftler hatte Geburtstag. Zu diesem Anlass stellte die Internationale Herbert-Gesellschaft e.V. die Herbert-Tage in Oldenburg auf. Rund um seinen 250. Geburtstag beschäftigte man sich mit Herberts Leben und Werken. Auch das Herbert-Gymnasium Oldenburg sowie die oldenburgische Landschaft und die Landesbibliothek Oldenburg unterstützten die Herbert-Tage. Von der stellvertretenden Leitung Michaela Klinko erfahren wir, warum die Landesbibliothek dabei ist.
2: Also was uns bewegt hat, ist natürlich dieser runde Geburtstag, dass heute der 250. Geburtstag von Herbart ist. Und wir haben einige seiner Werke hier in der Bibliothek und auch ein besonderes Highlight, nämlich ein Originalmanuskript seines Werks Psychologie als Wissenschaft.
1: Die Herbart-Tage starten in der Aula des Herbart-Gymnasiums. Hier hat das Gymnasium ein breites Programm auf die Beine gestellt. Zwischen den Redebeiträgen gibt es das Orchester Herbart Symphonic Brass, sogar mit einem komponierten Herbart-Sound. Zudem konnte sich jeder die Ausstellung Herbart bewegt vom Kunstkurs ansehen. Neben dem Herbart-Gymnasium beteiligte sich auch Professor Dr. Klaus Klattenhoff. Er trug mehrere Vorträge über Herbart vor. Er ist Teil der Internationalen Herbart-Gesellschaft. Besonders beliebt sei Herbart in Japan, China sowie Italien. Doch was genau reizt die Menschen an ihm?
3: Herbart hat ja ein besonderes Erziehungskonzept sich ausgedacht, das man mit zwei Wörtern zusammenfassen kann, erziehender Unterricht. Und das, was er innerlich dazu schreibt, ist so interessant, dass man das für die heutige Diskussion sehr gut nachdenkend einbeziehen kann.
1: Die Ausstellung mit dem Namen Dokumente zu Leben und Werk Johann Friedrich Herbarts eröffnet Dr. Rudolf Fietz. Er ist ehemaliger Bibliothekar der Landesbibliothek. Bereits zum 150. Todestag von Herbart wurde die Ausstellung gezeigt. Nun wird sie wieder aufgelegt, bloß in gekürzter Form.
4: Herbart war ein Vielschreiber. Es ist sein gesamtes Werk ausgestellt. Alles zum allergrößten Teil in Erstdrucken, alles aus dem Bestand der Landesbibliothek. Es ist ergänzt durch ein bisschen Fotomaterial von seinen Lebensstationen, von einigen Weggefährten von ihm. Und es sind ganz, ganz wichtig handschriftliche Dokumente. Das Entscheidende und Wichtigste liegt in der Tresorvitrine, ein Werkmanuskript von Johann Friedrich Herbart, seines Werks Psychologie als Wissenschaft. Ich finde für die Oldenburger Geistesgeschichte eine unheimlich markante und wichtige Person, obwohl er natürlich schon in jungen Jahren Oldenburg verlassen hat. Er hatte aber immer einen Bezug oder lange einen Bezug zu dieser Stadt.
1: Einen Tag nach Herbarts Geburtstag fand ein weiterer Vortrag von Klattenhoff statt und gleich im Anschluss eine Stadtführung. Hier wurden Herbert-Orte in Oldenburg besichtigt. Dazu gehören zum Beispiel das Herbart-Gymnasium und das Denkmal. Außerdem haben die internationalen Vereinsmitglieder Vorträge gehalten. Die Themen drehten sich um Herbarts Person, seinen weltweiten Einfluss als Autor, Herbarts Psychologie und seine Schulzeit. Auf diese Weise wurde Johann Friedrich Herbarts Geburtstag gefeiert.
0: Am 4. Mai starteten die Oldenburger Herbart-Tage. Die Veranstaltung umfasste Vorträge, eine Ausstellung in der Landesbibliothek Oldenburg sowie eine Stadtführung zu Orten seines Wirkens.

0: 8.30 Uhr ist es jetzt, also wieder Zeit für unsere Oldenburg 1 Lokalnachrichten. Mit mir für Sie im Studio ist jetzt Rawa Salhi.
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3: Heute tagt der Verkehrsausschuss in einer öffentlichen Sitzung. Auf der Tagesordnung steht neben einer Einwohnerfragestunde auch der Bericht zu der Verkehrs- und Parksituation der Bornhorster Seen. Die öffentliche Sitzung beginnt um 17 Uhr im Sitzungssaal der alten Flyver. Der Waffenplatz wurde mit etwa 150 Pflanzen zu einem wandernden Wald gemacht. Die entstandenen Stadtgärten verbinden vom 9. Mai bis zum 9. August Natur mit dem Innenstadtleben. Alle Bäume des wandernden Waldes sind mobil und werden ab dem 30. Mai weiter durch die Stadt wandern. Das Kriegerdenkmal an der Blorfelder Straße wird saniert. Das den Gefallenen des Ersten und Zweiten Weltkrieges dienende Denkmal muss aufgrund von Beschädigungen des Mauerwerks saniert werden. Die Arbeiten sollten bis Ende dieser Woche abgeschlossen sein.
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2: Das Wetter im Nordwesten.
0: Wir starten mit einer großen Wolkendecke in den Tag. Es ist bewölkt, bleibt aber voraussichtlich trocken, derzeit bei Werten um 7 Grad. Zum Abend hin kommt dann ein bisschen die Sonne raus, hier liegen die Höchstwerte um 10 Grad. Morgen ist es dann wechselhaft mit Regenschauern, auch hier liegen die Höchstwerte bei 10 Grad.
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0: Aufgepasst auf den Fernstraßen. Auf der A28 Lehren Richtung Oldenburg befindet sich ein defektes Fahrzeug zwischen dem Zwischenanner Meer und Neuenkruge. Hier besteht Gefahr durch ein defektes Fahrzeug. Fahren Sie hier also besonders vorsichtig. Außerdem ist noch die A29 Anschlussstelle Oldenburg-Hafen zur Auffahrt in Richtung Osnabrück bis voraussichtlich Juni gesperrt. Im Stadtgebiet gibt es auch einige Sperrungen. Hier ist die Blücherstraße in Höhe der Hausnummer 29a gesperrt. Es gibt abschnittsweise Sperrungen am Bahndamm. Die Straßburger Straße ist zwischen dem Berliner Platz und der Donnerschwer Straße gesperrt und die Alexanderstraße sowie die Nadorster Straße sind teils halbseitig gesperrt. Dauerbaustellen gibt es weiterhin in der Tirpitzstraße und in der Ziegelhofstraße. Geblitzt wird bei uns in Oldenburg unter anderem heute in der Lambertistraße und am Ziegelweg. Das war's mit dem Verkehr hier auf dem Lokalsender Oldenburg 1. Ich wünsche Ihnen eine gute und eine sichere Fahrt.

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2: Heute findet an der Universitätsbibliothek Oldenburg eine Lesung des Autoren Rolf Kanzen statt. Diese ist zu seinem Buch Deserteure. Es werden Themen wie Widerstand im Krieg, Flucht und Loyalität besprochen. Auch werden Bezüge zum Römischen Reich, der NS-Zeit und dem Ukraine-Krieg gesetzt. Heute um 19 Uhr im Bibliothekssaal der Uni Oldenburg wird diese Lesung Raum finden. Heute ist eine besondere Feier zum 125. Geburtstag der Oldenburger Lyrikerin Rose Ausländer. Diese findet in der Landesbibliothek Oldenburg zu Ehren der jüdischen Autorin statt. Es wird ein Programm mit der Geschichte von Rose Ausländer sowie Literatur, Kunst und Musik geboten. Die Veranstaltung ist heute ab 19 Uhr in der Landesbibliothek. Heute Abend findet auch ein Vortrag der Politikwissenschaftlerin Katharina Mosene statt. Es wird das Thema diskutiert, wie moderne KI-Systeme Diskriminierungen reproduzieren und den Gleichberechtigungsanspruch des Grundgesetzes herausfordern. Der Vortrag wird heute Abend ab 18.30 Uhr im Kulturzentrum PFL stattfinden.

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1: Um 9 Uhr mit Milat Kupay. Die Evakuierung des Kreuzfahrtschiffes MV Hondius auf Teneriffa läuft. Viele Passagiere sind inzwischen wieder in ihren Heimatländern angekommen. 4 deutsche Touristen wurden in der Nacht in die Uniklinik Frankfurt am Main gebracht. Aus der NDR Nachrichtenredaktion Ulf Hilbert.
2: Dort sollen sie jetzt weiter untersucht werden. Bislang ist unklar, ob sie sich mit dem Hantavirus infiziert haben. Laut den spanischen Behörden zeigten sie auf dem Schiff zuletzt keine Symptome. Die Weltgesundheitsorganisation WHO hat mehrere Fälle auf dem Kreuzfahrtschiff bestätigt. Außerdem gibt es mehrere Verdachtsfälle. 3 Menschen starben an dem Virus. Die WHO stuft alle 150 Passagiere und die Crew der Hondius als Hochrisikopatienten ein. Gleichzeitig verweist die Behörde aber immer wieder darauf, dass das Hantavirus nicht mit Corona vergleichbar und das Risiko gering sei, sich anzustecken.
1: Verteidigungsminister Pistorius ist heute früh in Kiew eingetroffen. Im Mittelpunkt seiner Reise stehen Gespräche über den Ausbau der Rüstungskooperation mit der Ukraine. Konkret gehe es darum, gemeinsam moderne, unbemannte Waffensysteme aller Reichweiten zu entwickeln, sagte Pistorius der deutschen Presseagentur. Darunter würden Waffensysteme fallen, die wichtige Angriffsziele weit im Hinterland eines gegnerischen Landes zerstören können. Laut dem SPD-Politiker strebt die Bundesregierung weitere deutsch-ukrainische Gemeinschaftsunternehmen an. Die Reise des Verteidigungsministers war aus Sicherheitsgründen nicht öffentlich angekündigt worden. In Brüssel beraten heute Vertreter der EU, Kanadas und der Ukraine über die nach Russland verschleppten ukrainischen Kinder. Das Treffen steht unter der Schirmherrschaft von EU-Kommissionspräsidentin von der Leyen. Aus Brüssel, Thomas Spickhofen.
3: Es geht vor allem darum, das Thema der verschleppten ukrainischen Kinder im öffentlichen Bewusstsein zu halten. Konkret wird es bei dem Treffen heute dann aber auch um die finanzielle und diplomatische Unterstützung gehen. Man braucht ja Geld, zum Beispiel, um die oft traumatisierten Kinder wieder in ihren Alltag zurückzubringen. Man braucht viel Diplomatie, um sie überhaupt zu finden und zurückzuholen. Das geschieht meist unter äußerster Diskretion, weil das der einzige Weg ist, der so richtig Erfolg verspricht. Insgesamt geht man von tausenden Kindern aus, die seit Kriegsbeginn verschleppt wurden. Die ukrainischen Behörden und die EU-Kommission sprechen von mindestens 20.000, die dann in Waisenhäuser kommen, zur Adoption freigegeben werden oder auch auf anderen Wegen ihrer Identität beraubt werden. Zurückgekommen sind nach Angaben der Kommission von diesen mehr als 20.000 bislang nur 2.200 Kinder.
1: Mehrere Bundesländer raten davon ab, für die gestoppte 1.000 € Entlastungsprämie noch den Vermittlungsausschuss anzurufen. Am Freitag hatte der Bundesrat dem Vorhaben die Zustimmung verweigert. Aus Berlin, Philipp Eckstein.
4: Mecklenburg-Vorpommerns Ministerpräsidentin Schwesig warf der Bundesregierung vor, sie habe den falschen Eindruck erweckt, jeder würde die 1.000 € Entlastungsprämie erhalten, anstatt deutlich zu machen, dass die Arbeitgeber die Prämie zahlen sollten. Die SPD-Politikerin verteidigte in der ARD-Sendung Mioska ihr Nein im Bundesrat und betonte, sie sei im Vorfeld nicht in die Pläne eingebunden gewesen. Auch Bayerns Ministerpräsident Söder hält die Prämie für erledigt. Im ARD-Bericht aus Berlin kritisierte er, dass es im Vorfeld keine Absprachen mit der Wirtschaft gab. Wie es jetzt weitergehen soll, auch mit Blick auf mögliche andere Entlastungen, wollen CDU, CSU und SPD am Dienstag bei einem Koalitionsausschuss klären.
1: Ausländische Saisonkräfte, die als Erntehelfer in Deutschland arbeiten, sind oft nicht ausreichend abgesichert, wenn sie krank werden. Die Linke fordert für sie einen vollen gesetzlichen Krankenversicherungsschutz. Aus der NDR-Nachrichtenredaktion Petra Mittermeier.
5: Sie sorgen für ausreichend Spargel und Erdbeeren. Auch in diesem Jahr werden wieder etwa 50.000 kurzfristig Beschäftigte aus dem Ausland auf Feldern in Deutschland im Einsatz sein. Und 80% von ihnen haben nach Angaben der Linken keinen ausreichenden Krankenversicherungsschutz. Der arbeitspolitische Sprecher der Linksfraktion im Bundestag Meiser sagte dem Redaktionsnetzwerk Deutschland, dass die Saisonkräfte im Krankheitsfall entweder medizinisch unterversorgt oder auf hohen Kosten sitzen bleiben. Er stützt seine Aussagen auf Antworten der Bundesregierung und der Knappschaft Bahnsee. Deutscher Spargel, deutsches Obst und deutscher Wein dürften nicht länger auf einem Arbeitsmarkt zweiter Klasse basieren, so Meiser. Aktuell landen viele Saisonarbeiter in einer privaten Gruppenversicherung mit deutlich schwächerem Schutz als in der gesetzlichen Krankenversicherung.
1: Das waren die Nachrichten.
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7: Das Wetter im Nordwesten.
8: Es ist bewölkt bei uns in Oldenburg, derzeit bei Werten um 8 Grad. So bleibt es dann auch den gesamten Tag über bis zum Abend. Da kommt dann nochmal ein ganz bisschen die Sonne hinter den Wolken hervor bei Höchstwerten um 10 Grad. Morgen erwartet uns dann wechselhaftes Wetter. Ab und zu sind hier Regenschauer möglich. Das Ganze auch hier bei Höchstwerten um 10 Grad.
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8: Aufgepasst auf den Fernstraßen. Die A29 Anschlussstelle Oldenburg-Hafen zur Auffahrt in Richtung Osnabrück ist aktuell bis voraussichtlich Juni gesperrt. Im Stadtgebiet gibt es auch einige Sperrungen. Hier ist die Blücherstraße in Höhe der Hausnummer 29a gesperrt. Es gibt abschnittsweise Sperrungen am Bahndamm. Die Straßburger Straße ist zwischen dem Berliner Platz und der Donnerschwerstraße gesperrt. Die Alexanderstraße sowie die Nadorster Straße sind teils halbseitig in wechselnden Abschnitten gesperrt. Dauerbaustellen gibt es weiterhin in der Tirpitzstraße und in der Ziegelhofstraße. Geblitzt wird in Oldenburg unter anderem in der Lambertistraße und im Ziegelweg. Das war's mit dem Verkehr hier auf dem Lokalsender Oldenburg 1. Ich wünsche Ihnen eine gute und eine sichere Fahrt.

Diesen Samstag findet der Eurovision Song Contest in Wien statt. Für Deutschland sind wir mit Sarah Engels vertreten. In der Geschichte des ESCs war Deutschland aber auch schon das ein oder andere Mal mit sehr skurrilen Songs vertreten, wie zum Beispiel mit Stefan Raabs Wade Hade Dude Da oder Gildo Horns Gildo hat euch alle lieb. Wir haben uns mal eine Top 5 zusammengestellt mit skurrilsten ESC-Auftritten, nicht nur aus Deutschland. Der Eurovision Song Contest steht für große Stimmen, aufwendige Shows und immer wieder für Auftritte, bei denen man sich fragt, was passiert hier eigentlich gerade? Ein gutes Beispiel ist Papa Pinguin von den Luxemburgerinnen Sophie und Magalai aus dem Jahr 1980.

den ersten Blick wirkt hier alles harmlos. Zwei Frauen in futuristischen blau und pink glänzenden Anzügen singen fröhlich über einen Pinguin. Auf den zweiten Blick fällt auf, dass Sophie und Magalai erstens eineiige Zwillinge sind. Und dann kommt ein riesiger Glitzerpinguin auf die Bühne. Es ist ein Mann, der einen Frack mit einem glitzernden Anzug dazu trägt. Die beiden Zwillinge schlagen dem Frackträger dann sogar irgendwann auf den Hintern. Der tanzt die ganze Zeit stachsig herum, hüpft und singt teilweise sogar mit. Wenn man genauer hinhört, erzählt der Text von einem Pinguinvater, der seine Familie verlässt.

0: Diese Mischung aus futuristischen Anzügen, übercharismatischem Pinguinmann und aber überraschend ernster Geschichte sorgt für ein irritierendes Gefühl und man weiß nicht so recht, ob man mitsingen oder eher innehalten soll. Genau dieser Bruch macht diesen Auftritt von Sophie und Magalai so einzigartig.
1: 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Doch am allerliebsten mag ich die Hasen und die Bären.
0: Ganz anders, aber nicht weniger skurril, ist der Auftritt des Österreichers Alf Poyer aus dem Jahr 2003. Im Song »Weil der Mensch zählt« steht Poyer mit T-Shirt und einer neckisch nach hinten gedrehten Schiebermütze auf der Bühne, die ihm die Attitüde eines coolen 50-jährigen Skater-Kids verleiht. Neben der Band stehen Pappfiguren von Tieren mit Instrumenten auf der Bühne. Poyer fuchtelt während des Auftritts künstlerisch wertvoll rum, sein Gesang wirkt fast nebensächlich.

0: Alles ist eher so eine Art Anti-Show. Gar kein Glamour, keine richtige Choreografie, sondern eher ein schräger und minimalistischer Auftritt. Inhaltlich geht es im Song dann darum, dass Menschen auch nur Tiere sind und Tiere irgendwie auch nur Menschen.
1: Der Unterschied zwischen Menschen, zwischen Affen und Primaten, der ist nicht viel größer wie bei Nudeln und Frittaten.
0: 2008 wurde es dann so richtig chaotisch. Island schickte Kreisradio mit Leto Svet nach Belgrad.

zu sehen, drei Männer in bunten Anzügen, die scheinbar relativ ohne Plan agieren. Sie singen in verschiedenen Sprachen, wechseln plötzlich den Tonfall und wirken eher, als würden sie auf einer Familienfeier nach 5 Bier versuchen, noch ein paar Tanzschritte synchron aufs Parkett zu bringen. Worum es in dem Song geht? Keine Ahnung, der Song ist bewusst grammatikalisch falsch und ein absurder Mix aus serbischen, deutschen und finnischen Wörtern. Auf jeden Fall geht's irgendwie um Essen, denn es werden Schilder mit Kuchen und Zwiebeln von blonden Frauen in Glitzerbikinis auf die Bühne getragen. Vielleicht geht's ja um Zwiebelkuchen.

Ein besonders ungewöhnliches Bild lieferte Russland 2012 mit Buranowskije Babuschki. Sechs ältere Frauen standen hier auf der Bühne, sie trugen rotbraune traditionelle Trachten mit Patchwork-Schürzen und die sechs Frauen bewegten sich ganz gemächlich hin und her, schunkeln ein bisschen. Im Hintergrund sah man dann eine Art Ofen, während sie den Song Party for Everybody singen.

Die Damen schunkeln freundlich, während im Ofen hinter ihnen anscheinend irgendwann die Kekse fertig gebacken sind. Eine der Damen rennt dann in ganz kleinen Schritten zum Ofen, um die Kekse zu holen und zum Publikum zu bringen. Der Auftritt der Buranowski Babuschki ist eine Mischung aus Dorfromantik und Pop. Ein Gegensatz, der sofort ins Auge fällt und auf jeden Fall Hunger auf frische Plätzchen macht.

Und dann gab es vor 2 Jahren, 2024, Windows 95 Man mit No Rules. Und der macht genau das, keine Regeln. Am Anfang der Performance steigt der Vukuhila-tragende Sänger aus einem gigantischen Ei. Er trägt Socken, Sandalen, eine Cap, ein T-Shirt und vor allen Dingen eins, keine Hose.

Während sein Bandmate den Gesang übernimmt, inszeniert sich Windows 95 Man auf der Suche nach seinen Jeans-Shorts. Von der Kamera immer genau so eingefangen, dass man alles außer den vermeintlich nackten Unterkörper des Sängers sieht. Mal wird eine Lampe über die Bühne geschoben, dann kommt Rauch aus einer Nebelmaschine. Immer genau dann in dem Moment, in dem Windows 95 Man sich über die Bühne bewegt. Dann am Ende, die rettende Jeans-Shorts kommt an Fäden von der Decke. Hier ist die Musik komplett egal, was bleibt, ist aber ein Gefühl von: Hab ich das gerade wirklich gesehen? Und genau damit bleibt der Beitrag auf jeden Fall im Kopf. Egal, ob man will oder nicht.

Wer in diesem Jahr den ESC gemeinsam in Oldenburg anschauen möchte, der hat unter anderem im Oldenburger Unikino Gegenlicht die Chance dazu. Los geht's dann am Samstag ab 21 Uhr im Unikom.

0: Es ist 9.30 Uhr, also wieder Zeit für unsere Oldenburg 1 Lokalnachrichten. Mit mir für Sie im Studio ist jetzt Diana Kahl.
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3: Heute tagt der Verkehrsausschuss in einer öffentlichen Sitzung. Auf der Tagesordnung steht neben einer Einwohnerfragestunde auch der Bericht zu der Verkehrs- und Parksituation der Bornhorster Seen. Die öffentliche Sitzung beginnt um 17 Uhr im Sitzungssaal 1-2 der alten Flywar. Der Waffenplatz wurde mit etwa 150 Pflanzen zu einem wandernden Wald gemacht. Die entstandenen Stadtgärten verbinden vom 9. Mai bis zum 9. August Natur mit dem Innenstadtleben. Alle Bäume des wandernden Waldes sind mobil und werden ab dem 30. Mai weiter durch die Stadt wandern. Das Kriegerdenkmal an der Bloerfelder Straße wird saniert. Das den Gefallenen des Ersten und Zweiten Weltkrieges dienende Denkmal muss aufgrund von Beschädigungen des Mauerwerks saniert werden. Die Arbeiten sollten bis Ende dieser Woche abgeschlossen sein.
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0: Wir starten mit dicken Wolken in den Montag. Derzeit sind es 8 Grad, ein bisschen wärmer wird es noch mit Höchstwerten von 10 Grad. Es bleibt den ganzen Tag über bewölkt bis zum Abend, da kommt dann für ein paar Stunden nochmal die Sonne raus. Morgen sieht das Ganze recht ähnlich aus, es ist eher bewölkt und wechselhaft. Hier sind dann aber Regenschauer möglich, das Ganze ebenfalls bei Höchstwerten von 10 Grad.
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0: Aufgepasst auf den Fernstraßen. Die A29 Anschlussstelle Oldenburg-Hafen zur Auffahrt in Richtung Osnabrück ist gesperrt. Im Stadtgebiet ist die Blücherstraße in Höhe der Hausnummer 29a gesperrt. Es gibt abschnittsweise Sperrungen am Bahndamm. Die Straßburger Straße ist zwischen dem Berliner Platz und der Donnerschwerstraße gesperrt. Die Alexanderstraße sowie die Nadorster Straße sind teils halbseitig gesperrt. Dauerbaustellen gibt es weiterhin in Oldenburg in der Tirpitzstraße und in der Ziegelhofstraße. Geblitzt wird auch noch unter anderem in der Lambertistraße und im Ziegelweg. Das war's mit dem Verkehr hier auf Oldenburg 1. Ich wünsche Ihnen eine gute und eine sichere Fahrt.

Das ist Musik von Goldfrapp hier auf dem Lokalsender Oldenburg 1. Sie wollen Radfahren lernen und möchten das nicht alleine tun, sondern vielleicht in einer Gruppe? Dann habe ich jetzt einen Lokaltipp für Sie. Ab heute startet nämlich wieder beim TuS Blorfelde und der Gemeinwesenarbeit Blorfelde-Eversten der ADFC Radfahrclub für Erwachsene. Ab heute können Erwachsene das Radfahren erlernen oder wieder erlernen. Es gibt einen 5-wöchigen Kompaktkurs mit einem theoretischen und einem praktischen Teil. Der findet immer montags und mittwochs ab 15 Uhr in der Gemeinwesenarbeit in der Blorfelder Straße statt. Es ist wichtig, dass man sich vorher anmeldet. Das kann man bei dem Stadtteiltreff tun unter der E-Mail-Adresse kennedyviertel@stadt-oldenburg.de. Falls Sie dabei sein wollen bei der Radfahrschule für Erwachsene, können Sie sich anmelden bei kennedyviertel@stadt-oldenburg.de.

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1: Heute findet an der Universitätsbibliothek Oldenburg eine Lesung des Autoren Rolf Kanzen statt. Diese ist zu seinem Buch Deserteure. Es werden Themen wie Widerstand im Krieg, Flucht und Loyalität besprochen. Auch werden Bezüge zum Römischen Reich, der NS-Zeit und dem Ukraine-Krieg gesetzt. Heute um 19 Uhr im Bibliothekssaal der Uni Oldenburg wird diese Lesung Raum finden. Heute ist eine besondere Feier zum 125. Geburtstag der Oldenburger Lyrikerin Rose Ausländer. Diese findet in der Landesbibliothek Oldenburg zu Ehren der jüdischen Autorin statt. Es wird ein Programm über Geschichte von Rose Ausländer sowie Literatur, Kunst und Musik geben. Die Veranstaltung startet heute ab 19 Uhr in der Landesbibliothek Oldenburg. Heute Abend findet auch ein Vortrag der Politikwissenschaftlerin Katharina Mosene statt. Es wird das Thema diskutiert, wie moderne KI-Systeme Diskriminierungen reproduzieren und den Gleichberechtigungsanspruch des Grundgesetzes herausfordern. Der Vortrag wird heute Abend um 18.30 Uhr im Kulturzentrum PFL gehalten.

Das war's auch schon wieder mit dem Morgen hier auf dem Lokalsender Oldenburg 1. Hier geht es jetzt gleich weiter mit dem Vormittag, den moderiert für Sie Alexander Stargardt.

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1: Um 10 Uhr mit Milat Kupay. Bundesverteidigungsminister Pistorius besucht gerade die Ukraine. Im Mittelpunkt seiner Gespräche stehen neue Waffensysteme, die Deutschland gemeinsam mit der Ukraine entwickeln will. Ziel sei, die Zusammenarbeit beider Länder zu stärken, sagte Pistorius nach seiner Ankunft in Kiew.
2: Die technologischen Sprünge hier in der Ukraine sind beachtlich und wir können davon profitieren, im besten Sinne des Wortes, indem wir für unsere Bundeswehr, für die NATO-Streitkräfte lernen, Informationen mitnehmen und vor allen Dingen auch weitere Joint Ventures auf den Weg bringen. Also gemeinsame Entwicklung und gemeinsame Produktion von Technologie, um unsere Abschreckungsfähigkeit deutlich zu erhöhen.
1: Bundesverteidigungsminister Pistorius von der SPD. Die Ukraine und der russische Angriffskrieg stehen heute auch im Mittelpunkt von Beratungen in Brüssel. Die EU-Außenminister tagen. Sie besprechen über weitere militärische Hilfen für Kiew und welche möglichen weiteren Schritte gegen Russland unternommen werden könnten. Ein Thema sind dabei auch die nach Russland verschleppten ukrainischen Kinder. Dazu findet heute eine internationale Konferenz in Brüssel statt. Daran nehmen Vertreter der EU, der Ukraine und Kanadas teil. Es geht darum, wie diese Kinder wieder in ihre Heimat gebracht werden können. Tausende sollen nach Einschätzung der EU-Kommission und der ukrainischen Regierung verschleppt worden sein. Auf Teneriffa geht heute die Evakuierungsaktion für die Menschen an Bord des Kreuzfahrtschiffes MV Hondius weiter. Gestern wurde schon ein Großteil der Passagiere und Besatzung in ihrer Heimat ausgeflogen, darunter auch mehrere Deutsche. Aus Frankfurt am Main, Heiko Schneider.
3: 4 Passagiere des Schiffes sind jetzt nach Frankfurt gebracht worden. Die 4 Deutschen sind um kurz nach 2 Uhr in der Frankfurter Uniklinik angekommen. Sie wurden aus dem niederländischen Eindhoven mit einem Konvoi aus Spezialfahrzeugen der Frankfurter Feuerwehr dorthin transportiert. Auf einer speziellen Isolierstation der Uniklinik sollen sie jetzt weiter untersucht werden. Bisher haben sie nach Angaben der spanischen Behörden keine Symptome auf das Hantavirus. Trotzdem gelten sie laut Weltgesundheitsorganisation als Hochrisikokontakte.
1: Bayerns Ministerpräsident Söder hält die von der Bundesregierung geplante Entlastungsprämie generell für erledigt. Das Vorhaben war am Freitag überraschend im Bundesrat gescheitert. Söder forderte nun in der ARD-Sendung Bericht aus Berlin stattdessen eine Steuerreform. Aus Berlin, Dietrich Karlmeurer.
4: Söder verweist auf massiven Widerstand aus der Wirtschaft und auf die hohen Kosten. Die Prämie wäre für die Länder und Kommunen mit Einnahmeausfällen verbunden gewesen. Söder plädiert nun für einen stärkeren Fokus auf eine große Einkommensteuerreform. Auch Baden-Württembergs designierter Ministerpräsident Cem Özdemir von den Grünen sieht die Prämie kritisch. Er hält sie für unwirksam und spricht von einer Verschwendung öffentlicher Mittel. Für die schwarz-rote Regierungskoalition wächst nun der Druck, eine Alternative zu finden. Kanzler Friedrich Merz und Finanzminister Lars Klingbeil kündigten am Wochenende neue Gespräche an. In einem Koalitionsausschuss soll beraten werden, wie eine neue Entlastung aussehen kann. Dazu zählen vor allem steuerliche Maßnahmen.
1: In Berlin geht heute der 4-tägige Bundeskongress des Deutschen Gewerkschaftsbunds weiter. Dabei steht unter anderem die Wahl der Vorsitzenden auf dem Programm. Aus der NDR-Nachrichtenredaktion Johannes Zuber.
5: Die bisherige DGB-Vorsitzende Fahimi stellt sich zur Wiederwahl. Die 58-Jährige ist seit 4 Jahren im Amt. Im Anschluss an die Wahl will sie vor den etwa 400 Delegierten eine Grundsatzrede halten. Bereits gestern hatte sie zur Eröffnung des Kongresses vor Angriffen auf Arbeitnehmerrechte und den Sozialstaat gewarnt und sie hat Widerstand der Gewerkschaften angekündigt. Der Streit um Sozialstaatsreformen wird wohl auch am Abend Thema sein. Dann wird SPD-Chef und Bundesfinanzminister Klingbeil zu den Delegierten sprechen.
1: Die Linke fordert einen vollen gesetzlichen Krankenversicherungsschutz für Erntehelfer aus dem Ausland. Einer Antwort der Bundesregierung zufolge sind 80% der ausländischen Saisonkräfte im Krankheitsfall nicht ausreichend versichert. Wie der arbeitspolitische Sprecher der Linksfraktion im Bundestag Meiser dem Redaktionsnetzwerk Deutschland sagte, bleiben sie entweder medizinisch unterversorgt oder auf hohen Kosten sitzen. Voraussichtlich kommen auch in diesem Jahr wieder etwa 50.000 kurzfristig Beschäftigte aus dem Ausland nach Deutschland, um bei der Ernte zu helfen. Das waren die Nachrichten.
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6: Flaute oder Rückenwind? Das Wetter im Nordwesten.
7: Ziemlich wolkenreich zeigt es sich derzeit am Himmel über Oldenburg. Das Ganze bei einer Temperatur von 8 Grad. So bleibt es dann auch fast den ganzen Tag. Gegen Abend können wir uns dann vielleicht noch auf ein paar Sonnenstrahlen freuen. Die Höchsttemperaturen, die erreichen dabei heute insgesamt 10 Grad. In der Nacht ist es dann weiterhin bewölkt und die Temperaturen fallen auf etwa 5 Grad ab. Und der morgige Dienstag startet dann wechselhaft mit Regenschauern. Das Ganze bei einer Höchsttemperatur um die 10 Grad. Es bleibt also weiterhin unbeständig.
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7: Weiterhin nichts los auf den Fernstraßen, bis auf unsere altbekannte Meldung von der A29 Anschlussstelle Oldenburg-Hafen zur Auffahrt in Richtung Osnabrück. Diese ist aktuell weiterhin bis voraussichtlich Anfang Juni gesperrt. Im Stadtgebiet haben wir auch ein paar Sperrungen und Dauerbaustellen, und zwar einmal in der Bücherstraße. Diese ist in Höhe der Hausnummer 29a gesperrt. Dann gibt es auch abschnittsweise Sperrungen am Bahndamm. Die Straßburger Straße ist zwischen dem Berliner Platz und der Donnerschwerstraße derzeit gesperrt. Und die Alexanderstraße sowie die Nahtosterstraße, diese sind beide teils halbseitig gesperrt. Dort sind die Umleitungen ausgeschildert. Dauerbaustellen haben wir auch ein paar hier bei uns in Oldenburg. Und zwar einmal zwei Stück in der Tirpitzstraße einmal und in der Ziegelhofstraße. Und Blitzer befinden sich heute einmal in der Lambertistraße sowie im Ziegelweg. Und das waren sie auch schon wieder. Unsere Verkehrsmeldungen hier bei Oldenburg 1, Ihrem Lokalsender. Kommen Sie weiterhin gut und sicher an Ihr Ziel. Und wir starten jetzt mit unserer Vormittagssendung. Für Sie im Studio dabei, die nächsten 3 Stunden, Alex Stargardt. Und wir starten direkt rein mit Bruce Springsteen und Hungry Heart.

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1: Der Eurovision Song Contest, der findet, wie viele vielleicht wissen, an diesem Samstag in Wien statt. Aus diesem Grund haben wir uns in der Redaktion umgehört und nach den liebsten ESC-Songs gefragt. Heute startet unser Redakteur Uli Bernsdorf mit seinem Song.

Ich habe den Song Waterloo von ABBA gewählt, weil ich den Wettbewerb damals im Fernsehen gesehen habe. Ich war 9, es war der erste European Song Contest für mich und ich weiß noch genau, wie begeistert ich war und wie ich ABBA die Daumen gedrückt habe bei der Bewertung. Der Song ist flott, da schläft nichts ein, die Melodie ist so simpel wie eingängig und die Tanzdarbietung war auch klasse. Das lag nicht zuletzt daran, dass die beiden Frauen, Agnetha Felskog und Annifried Lyngstad, wirklich, wirklich toll singen konnten. All diese Hits waren gut arrangiert und deshalb hört man sie auch heute noch überall. 2004 erreichte Waterloo bei seiner Wiederveröffentlichung zum 30. Jubiläum erneut Platz 20 der britischen Charts. Und ein Jahr später wurde er beim 50. ESC zum besten Lied in der Geschichte des Wettbewerbs gekürt.

Ein echter ESC-Klassiker, aber war das mit Waterloo dem Sieger des Eurovision Song Contest aus dem Jahr 1974. Wer dann in diesem Jahr den ESC gemeinsam in Oldenburg anschauen möchte, der hat übrigens im Oldenburger Unikino Gegenlicht die Chance dazu. Los geht es um 21 Uhr am Samstag im Unikum.

0: Madonna war das mit Beautiful Stranger und damit ist es auch schon wieder 10.30 Uhr und somit ein weiteres Mal Zeit für unsere Oldenburg 1 Lokalnachrichten. Diese hat nun für Sie Greta Böttger.
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3: Der Waffenplatz wurde mit etwa 150 Pflanzen zu einem wandernden Wald gemacht. Die entstandenen Stadtgärten verbinden vom 9. Mai bis zum 9. August Natur mit dem Innenstadtleben. Alle Bäume des wandernden Waldes sind mobil und werden ab dem 30. Mai weiter durch die Stadt wandern. Das Kriegsdenkmal an der Bloerfelder Straße wird saniert. Das den Gefallenen des Ersten und Zweiten Weltkrieges dienende Denkmal muss aufgrund von Beschädigungen des Mauerwerkes saniert werden. Die Arbeiten sollten bis Ende dieser Woche abgeschlossen sein. Der Stichtag zeigt die häufigsten Namen der Einwohner in Oldenburg. Dieses sind Meier und Müller. Bei Vornamen sind es Julia mit ca. 1170 Eintragungen und Michael mit ca. 1530. Außerdem waren zum Stichtag 32 Menschen 100 Jahre oder älter.
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0: Weiterhin ist es ziemlich bewölkt hier bei uns in Oldenburg bei einer Temperatur von 8 Grad. So bleibt es dann auch fast den ganzen Tag. Gegen Abend können dann nochmal die ein oder anderen Sonnenstrahlen hinauskommen. Die Höchsttemperaturen betragen dabei kühle 10 Grad. In der Nacht ist es dann weiter bewölkt und die Temperaturen sinken auf etwa 5 Grad ab. Der morgige Dienstag bleibt dann weiterhin unbeständig, dabei ist es wechselhaft mit Regenschauern und die Höchstwerte erreichen weiterhin nicht mehr als 10 Grad.
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0: Weiterhin Achtung auf der A29 Anschlussstelle Oldenburg-Hafen zur Auffahrt in Richtung Osnabrück. Diese ist nämlich aktuell bis voraussichtlich weiterhin Anfang Juni gesperrt. Im Stadtgebiet haben wir auch ein paar Sperrungen und zwar einmal in der Blücherstraße. Diese ist in Höhe der Hausnummer 29a gesperrt. Dann gibt es noch abschnittsweise Sperrungen am Bahndamm. Die Straßburger Straße, diese ist zwischen dem Berliner Platz und der Donnerschwer Straße derzeit gesperrt. Und die Alexanderstraße sowie auch die Nahtoster Straße sind beide teils halbseitig gesperrt. Dort sind die Umleitungen auch ausgeschildert. Wir haben auch ein paar Dauerbaustellen hier bei uns in Oldenburg, und zwar einmal in der Tirpitzstraße und der Ziegelhofstraße. Und Blitzer befinden sich heute einmal in der Lambertistraße sowie im Ziegelweg. Und das waren sie auch schon wieder, unsere Verkehrsmeldungen hier bei Oldenburg 1, Ihrem Lokalsender. Kommen Sie auf jeden Fall weiterhin gut und sicher an Ihr Ziel. Und wir machen jetzt direkt weiter mit Creedence Clearwater Revival, und zwar zusammen mit Who Stopped the Rain.

Es gibt neue Musik und zwar von der britischen Soul-Pop-Band Mama's Gun. Diese liefern uns nämlich mit D.I.G. ab heute unser Oldenburg 1 Album der Woche. Es ist das 6. Album der Band. Das Quintett aus London gibt es seit rund 20 Jahren und sie spielen eine Mischung aus Soul, Funk, Jazz und Pop. Benannt haben sie sich nach dem Song Mama's Gun der Hip-Hop-Künstlerin und Soul-Sängerin Erykah Badu. Sänger Andy Platz ist außerdem auch Teil des erfolgreichen Pop-Duos Young Gun Silver Fox, bei dem er mit amerikanischem Musiker Sean Lee zusammenarbeitet. Beide Projekte verbindet der Hang zum Sound der 70er Jahre. Vor allem die Platten von Marvin Gaye, Bill Withers oder Stevie Wonder stehen Plate für den Sound von Mama's Gun. Die Produktion wurde erneut von Neil Innes in seinem All Things Analog Recording Studio, Tonstudio, in Leeds analog aufgenommen. Und so klingt die Platte auch, wie bei den großen Vorbildern, vor über 40 Jahren. Prominenter Gast auf dem Album ist passenderweise der Komponist Brian Jackson, der gemeinsam mit Sänger Jill Scott Heron eine der wichtigsten Soul- und Funkplatten der 70er Jahre aufgenommen hat. Und da wollen wir dann auch direkt mal reinhören. Hier ist D.I.G. von Mama's Gun.

D.I.G. von Mama's Gun zusammen mit Brian Jackson aus ihrem gleichnamigen neuen Album. Und diese Woche ab heute unser Oldenburg 1 Album der Woche. Also ab heute hören wir jeden Tag jeweils in einen ihrer Songs auf dem Album rein. Bis Freitag. Die Oldenburg 1 Musikredaktion meint dazu, Jazz, Gospel, Funk und Soul im klassischen Sound der 70er finden sich auf dem neuen Album von Mama's Gun. Die Band schafft es mit D.I.G. gleichermaßen klassisch und neu zu klingen. Ein satter Sound und ein druckvoller Groove werden von melodischem Orgel und Gitarrenparts passend abgerundet. D.I.G. von Mama's Gun ist dann ab dem 10. April auf dem Label Leisure Recordings aus Hamburg herausgekommen.

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1: Heute findet an der Universitätsbibliothek Oldenburg eine Lesung des Autoren Rolf Kanzen statt. Diese ist zu seinem Buch Deserteur. Es werden Themen wie Widerstand im Krieg, Flucht und Loyalität besprochen. Auch werden Bezüge zum Römischen Reich, der NS-Zeit und dem Ukraine-Krieg gesetzt. Heute um 19 Uhr im Bibliothekssaal der Uni Oldenburg wird diese Lesung Raum finden. Heute ist auch eine besondere Feier zum 125. Geburtstag der Oldenburger Lyrikerin Rose Ausländer. Diese findet in der Landesbibliothek Oldenburg zu Ehren der jüdischen Autorin statt. Es wird ein Programm mit der Geschichte von Rose Ausländer sowie Literatur, Kunst und Musik geboten. Die Veranstaltung ist heute um 19 Uhr in der Landesbibliothek Oldenburg. Und auch heute Abend findet ein Vortrag der Politikwissenschaftlerin Katharine Mosene statt. Es wird das Thema diskutiert, wie moderne KI-Systeme Diskriminierungen reproduzieren und den Gleichberechtigungsanspruch des Grundgesetzes herausfordern. Der Vortrag wird heute Abend um 18.30 Uhr im Kulturzentrum PFL gehalten.

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1: Um 11 Uhr mit Milat Kupay. Bundesverteidigungsminister Pistorius besucht gerade die Ukraine. Im Mittelpunkt seiner Gespräche stehen neue Waffensysteme, die Deutschland gemeinsam mit der Ukraine entwickeln will. Ziel sei, die Zusammenarbeit beider Länder zu stärken, sagte Pistorius nach seiner Ankunft in Kiew.
2: Die technologischen Sprünge hier in der Ukraine sind beachtlich und wir können davon profitieren, im besten Sinne des Wortes, indem wir für unsere Bundeswehr, für die NATO-Streitkräfte lernen, Informationen mitnehmen und vor allen Dingen auch weitere Joint Ventures auf den Weg bringen. Also gemeinsame Entwicklung und gemeinsame Produktion von Technologie, um unsere Abschreckungsfähigkeit deutlich zu erhöhen.
1: Bundesverteidigungsminister Pistorius von der SPD. Die Ukraine und der russische Angriffskrieg stehen heute auch im Mittelpunkt von Beratungen in Brüssel. Die EU-Außenminister tagen. Sie sprechen über weitere militärische Hilfen für Kiew und welche möglichen weiteren Schritte gegen Russland unternommen werden könnten. Ein Thema sind dabei auch die nach Russland verschleppten ukrainischen Kinder. Dazu findet heute eine internationale Konferenz in Brüssel statt. Daran nehmen Vertreter der EU, der Ukraine und Kanadas teil. Es geht darum, wie diese Kinder wieder in ihre Heimat gebracht werden können. Mehrere Bundesländer raten davon ab, für die gestoppte 1.000 € Entlastungsprämie noch den Vermittlungsausschuss anzurufen. Am Freitag hatte der Bundesrat dem Vorhaben die Zustimmung verweigert. Aus Berlin, Philipp Eckstein.
3: Mecklenburg-Vorpommerns Ministerpräsidentin Schwesig warf der Bundesregierung vor, sie habe den falschen Eindruck erweckt, jeder würde die 1.000 € Entlastungsprämie erhalten, anstatt deutlich zu machen, dass die Arbeitgeber die Prämie zahlen sollten. Die SPD-Politikerin verteidigte in der ARD-Sendung Mioska ihr Nein im Bundesrat und betonte, sie sei im Vorfeld nicht in die Pläne eingebunden gewesen. Auch Bayerns Ministerpräsident Söder hält die Prämie für erledigt. Im ARD-Bericht aus Berlin kritisierte er, dass es im Vorfeld keine Absprachen mit der Wirtschaft gab. Wie es jetzt weitergehen soll, auch mit Blick auf mögliche andere Entlastungen, wollen CDU, CSU und SPD am Dienstag bei einem Koalitionsausschuss klären.
1: Die Bundesnetzagentur rät vor dem Hintergrund des Iran-Kriegs dazu, sorgsam mit Gas umzugehen. Laut Behördenchef Müller könnten die Preise moderat steigen. Er sagte dem Redaktionsnetzwerk Deutschland, für die meisten privaten Haushalte würden zwar Preisgarantien für 12 Monate oder länger gelten, bei Anschlussverträgen könne es dann aber zu Preissteigerungen kommen. Diese seien aber nicht in der Dimension wie 2022 nach Beginn des Ukraine-Kriegs. Die Evakuierung des Kreuzfahrtschiffes MV Hondius auf Teneriffa läuft. Viele Passagiere sind inzwischen wieder in ihren Heimatländern angekommen. 4 deutsche Touristen wurden in der Nacht in die Uniklinik Frankfurt am Main gebracht. Aus der NDR-Nachrichtenredaktion Ulf Hilbert.
4: Dort sollen sie jetzt weiter untersucht werden. Bislang ist unklar, ob sie sich mit dem Hantavirus infiziert haben. Laut den spanischen Behörden zeigten sie auf dem Schiff zuletzt keine Symptome. Die Weltgesundheitsorganisation WHO hat mehrere Fälle auf dem Kreuzfahrtschiff bestätigt. Außerdem gibt es mehrere Verdachtsfälle. 3 Menschen starben an dem Virus. Die WHO stuft alle 150 Passagiere und die Crew der Hondius als Hochrisikopatienten ein. Gleichzeitig verweist die Behörde aber immer wieder darauf, dass das Hantavirus nicht mit Corona vergleichbar und das Risiko gering sei, sich anzustecken.
1: Jeder 9. Internetnutzer in Deutschland ist im vergangenen Jahr Opfer von Cyberkriminalität geworden. Das geht aus einer neuen Studie hervor, die das Bundesamt für Sicherheit in der Informationstechnik und die polizeiliche Kriminalprävention heute vorstellen. Aus der NDR-Nachrichtenredaktion Sören Harms.
5: Für den Cybersicherheitsmonitor 2026, kurz CIMON, wurden rund 3000 Menschen ab 16 befragt. Besonders häufig schlagen Kriminelle beim Online-Shopping zu. Mehr als jeder und jede 5. wurde hier schon mal betrogen. Zum Beispiel, weil er oder sie Geld für Dinge überwiesen hat, von denen es zwar ein hübsches Bild im Internet gibt, aber auch nicht mehr. Jeder 7. beklagte, dass Fremde auf ihr Online-Konto zugegriffen haben. Fast alle Betroffenen erlitten einen Schaden, ein Drittel von ihnen verlor Geld, teilweise auch viel Geld. Was die Studie ebenfalls zeigt, viele Internetnutzer bewegen sich zu sorglos im digitalen Raum und schützen sich nur unzureichend. Mehr als die Hälfte der Befragten glaubt nicht, dass sie persönlich Opfer von Cyberkriminalität werden könnten.
1: Das waren die Nachrichten.
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7: Einen ersten leichten Anflug von Sonnenstrahlen kann ich gerade aus dem Studiofenster sehen, dennoch bleibt es weiterhin bewölkt bei Temperaturen um 8 Grad. So bleibt es dann auch weiterhin den ganzen Tag überwiegend bewölkt, bis zum Abend, dann kommt da noch ein bisschen die Sonne raus. Die Höchsttemperaturen erreichen dabei heute insgesamt 10 Grad. In der Nacht ist es dann weiterhin bewölkt und die Temperaturen sinken auf etwa 5 Grad ab. Der morgige Dienstag startet dann wechselhaft mit Regenschauern und so wird es dann auch im Verlauf des weiteren Tages weitergehen. Das Ganze bei Höchstwerten von erneut 10 Grad.
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7: Weiterhin Achtung auf der A29 Anschlussstelle Oldenburg-Hafen zur Auffahrt in Richtung Osnabrück. Diese ist aktuell bis voraussichtlich Anfang Juni weiterhin gesperrt. Ansonsten gibt es nicht viel zu vermelden von den Fernstraßen, deswegen schauen wir einmal direkt ins Stadtgebiet. Dort bleibt die Bücherstraße in Höhe der Hausnummer 29a gesperrt. Dann gibt es abschnittsweise Sperrungen am Bahndamm. Die Straßburger Straße ist zwischen dem Berliner Platz und der Donnerschwerstraße gesperrt. Die Alexanderstraße ist genauso wie die Nahtosterstraße beide teils halbseitig gesperrt. Umleitungen sind dort ausgeschildert. Dann haben wir noch ein paar Dauerbaustellen hier bei uns im Ort. Und zwar einmal in der Tirpitzstraße und in der Ziegelhofstraße. Und die Blitzer befinden sich heute einmal in der Lambertistraße sowie im Ziegelweg. Kommen Sie weiterhin gut und sicher an Ihr Ziel mit Ihrem Lokalsender Oldenburg 1. Wir machen jetzt weiter mit der zweiten Stunde unserer Vormittagssendung und für Sie im Studio ist weiterhin Alex Stargardt. Und den Auftakt, den macht jetzt Sheryl Crow mit There Goes the Neighborhood.

Die Jungs von Alberta Cross waren das mit Glow in the Dark und nun habe ich einen kleinen Service-Tipp für Sie. Das Landesmuseum Kunst und Kultur Oldenburg ruft zum Mitmachen auf. Für eine ab September 2027 geplante Ausstellung sucht das Museumsteam Objekte aus den 1990er Jahren, die als Exponate in die Sonderausstellung aufgenommen werden können. An jedem dritten Donnerstag im Monat können Interessierte ihre Objekte im Landesmuseum vorstellen. Mit der Sonderausstellung No Limit, die 90er Jahre zwischen Aufbruch und Wandel, setzt das Landesmuseum dabei die beliebte Reihe der kulturgeschichtlichen Dekadenausstellungen ab September 2027 fort. Die klassischen Themenkanon von Politik und Geschichte über Kunst, Musik und Popkultur bis Technik und Medien wird dabei um interdisziplinär angelegte, genreübergreifende Fragestellungen erweitert. Um das Jahrzehnt möglichst vielfältig erfahrbar zu machen und Leihgaben aus dem Bereich der Alltagskultur für die Ausstellung gewinnen zu können, können Oldenburgerinnen und Oldenburger ihre persönlichen Gegenstände aus den 90er Jahren vorstellen und damit womöglich sogar Teil der Ausstellung werden. Dabei ist alles willkommen, was charakteristisch für das Jahrzehnt ist. Ob Bandposter, Eintrittskarten, CDs, DVDs, Kleidungsstücke, Kleinelektronik, Spielzeug, Sportartikel, kunstgewerbliche Objekte oder andere Alltagsgegenstände. Wünschenswert ist ein guter und präsentierbarer Erhaltungszustand. Wer dabei mitmachen möchte und wessen Interesse jetzt geweckt wurde, der kann eine Mail an das Landesmuseum Oldenburg schreiben.

0: A Girl Like You war das von Edwin Collins und ein Blick auf die Uhr verrät, es ist wieder 11.30 Uhr und somit ein weiteres Mal Zeit für unsere Oldenburg 1 Lokalnachrichten. Diese hat nun für Sie Rava.
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2: Heute tagt der Verkehrsausschuss in einer öffentlichen Sitzung. Auf der Tagesordnung steht neben einer Einwohnerfragestunde auch der Bericht zu der Verkehrs- und Parksituation der Bornhorster Seen. Die öffentliche Sitzung beginnt um 17 Uhr im Sitzungssaal der alten Flybar. Der Waffenplatz wurde mit etwa 150 Pflanzen zu einem wandernden Wald gemacht. Die entstandenen Stadtgärten verbinden vom 9. Mai bis zum 9. August Natur mit dem Innenstadtleben. Alle Bäume des wandernden Waldes sind mobil und werden ab dem 30. Mai weiter durch die Stadt wandern. Das Kriegerdenkmal an der Blorfelder Straße wird saniert. Das den Gefallenen des Ersten und Zweiten Weltkrieges dienende Denkmal muss aufgrund von Beschädigungen des Mauerwerks saniert werden. Die Arbeiten sollten bis Ende dieser Woche abgeschlossen sein.
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0: Derzeit ist es weiterhin bewölkt hier bei uns in Oldenburg, das Ganze bei einer Temperatur um 9 Grad. So bleibt es dann auch wahrscheinlich fast den ganzen weiteren Tag. Gegen Abend ist dann noch mit ein paar Sonnenstrahlen zu rechnen. Dabei erreichen die Höchsttemperaturen heute insgesamt nur 10 Grad. In der Nacht ist es dann weiterhin bewölkt und die Temperaturen sinken auf etwa 5 Grad ab. Ja, und der morgige Dienstag, der startet dann wechselhaft mit Regenschauern. So wird es dann auch weiterhin im Verlauf des Tages sich fortsetzen und die Höchstwerte erreichen weiterhin nur 10 Grad.
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0: Weiterhin nichts Neues zu vermelden von den Fernstraßen, bis auf unsere altbekannte Meldung von der A29 Anschlussstelle Oldenburg-Hafen zur Auffahrt in Richtung Osnabrück. Diese ist aktuell weiterhin bis voraussichtlich Anfang Juni gesperrt. Und dann haben wir noch ein paar Sperrungen im Stadtgebiet, und zwar einmal in der Blücherstraße. Diese ist in Höhe der Hausnummer 29a gesperrt. Dann gibt es noch abschnittsweise Sperrungen am Bahndamm. Die Straßburger Straße ist zwischen dem Berliner Platz und der Donnerschwerstraße derzeit gesperrt. Genauso wie auch die Alexanderstraße sowie auch die Nahtwasserstraße. Diese sind teils halbseitig gesperrt, Umleitungen sind dort ausgeschildert. Und dann haben wir auch noch ein paar Dauerbaustellen hier bei uns im Ort, und zwar einmal in der Tirpitzstraße und in der Ziegelhofstraße. Und natürlich wird heute auch wieder geblitzt, und zwar einmal in der Lambertistraße sowie im Ziegelweg. Das waren sie auch schon wieder. Unsere Verkehrsmeldungen hier bei Oldenburg 1, Ihrem Lokalsender. Kommen Sie auf jeden Fall weiterhin gut und sicher an Ihr Ziel. Und wir machen jetzt weiter mit Il Civetto und Magst du?

0: Einer der größten Söhne der Stadt Oldenburg hatte seinen 250. Geburtstag, Johann Friedrich Herbert. Am 4. Mai war der Start für die Oldenburger Herbert-Tage. Erst im Herbert-Gymnasium, später in der Landesbibliothek, dort wurde eine Ausstellung über Herbert eröffnet. Wieso sollte Herbert gefeiert werden? Eine Antwort hat Fürntau-Nürn für Sie.
1: Ob Pädagoge oder Philosoph, beides war Johann Friedrich Herbert. Der oldenburgische Wissenschaftler hatte Geburtstag. Zu diesem Anlass stellte die Internationale Herbert-Gesellschaft e.V. die Herbert-Tage in Oldenburg auf. Rund um seinen 250. Geburtstag beschäftigte man sich mit Herberts Leben und Werken. Auch das Herbert-Gymnasium Oldenburg sowie die oldenburgische Landschaft und die Landesbibliothek Oldenburg unterstützten die Herbert-Tage. Von der stellvertretenden Leitung Michaela Klinko erfahren wir, warum die Landesbibliothek dabei ist.
2: Also was uns bewegt hat, ist natürlich dieser runde Geburtstag, dass heute der 250. Geburtstag von Herbert ist. Und wir haben einige seiner Werke hier in der Bibliothek und auch ein besonderes Highlight, nämlich ein Originalmanuskript seines Werks Psychologie als Wissenschaft.
1: Die Herbert-Tage starten in der Aula des Herbert-Gymnasiums. Hier hat das Gymnasium ein breites Programm auf die Beine gestellt. Zwischen den Redebeiträgen gibt es das Orchester Herbert Symphonic Brass, sogar mit einem komponierten Herbert-Song. Zudem konnte sich jeder die Ausstellung Herbert bewegt vom Kunstkurs ansehen. Neben dem Herbert-Gymnasium beteiligte sich auch Professor Dr. Klaus Klattenhoff. Er trug mehrere Vorträge über Herbert vor. Er ist Teil der Internationalen Herbert-Gesellschaft. Besonders beliebt sei Herbert in Japan, China sowie Italien. Doch was genau reizt die Menschen an ihn?
3: Herbert hat ja ein besonderes Erziehungskonzept sich ausgedacht, das man mit zwei Wörtern zusammenfassen kann, erziehender Unterricht. Und das, was er innerlich dazu schreibt, ist so interessant, dass man das für die heutige Diskussion sehr gut nachdenkend einbeziehen kann.
1: Die Ausstellung mit den Namen Dokumente zu Leben und Werk Johann Friedrich Herbert eröffnet Dr. Rudolf Fietz. Er ist ehemaliger Bibliothekar der Landesbibliothek. Bereits zum 150. Todestag von Herbert wurde die Ausstellung gezeigt. Nun wird sie wieder aufgelegt, bloß in gekürzter Form.
4: Herbert war ein Vielschreiber. Es ist sein gesamtes Werk ausgestellt. Alles zum allergrößten Teil in Erstdrucken, alles aus dem Bestand der Landesbibliothek. Es ist ergänzt durch ein bisschen Fotomaterial von seinen Lebensstationen, von einigen Weggefährten von ihm. Und es sind ganz, ganz wichtig handschriftliche Dokumente. Das Entscheidende und Wichtigste liegt in der Tresorvitrine, ein Werkmanuskript von Johann Friedrich Herbert, seines Werks Psychologie als Wissenschaft. Ich finde für die Oldenburger Geistesgeschichte eine unheimlich markante und wichtige Person, obwohl er natürlich schon in jungen Jahren Oldenburg verlassen hat. Er hatte aber immer einen Bezug oder lange einen Bezug zu dieser Stadt.
1: Einen Tag nach Herberts Geburtstag fand ein weiterer Vortrag von Klattenhoff statt und gleich im Anschluss eine Stadtführung. Hier wurden Herbert-Orte in Oldenburg besichtigt. Dazu gehören zum Beispiel das Herbert-Gymnasium und das Denkmal. Außerdem haben die internationalen Vereinsmitglieder Vorträge gehalten. Die Themen drehten sich um Herberts Person, seinen weltweiten Einfluss als Autor, Herberts Psychologie und seine Schulzeit. Auf diese Weise wurde Johann Friedrich Herberts Geburtstag gefeiert.
0: Am 4. Mai starteten die Oldenburger Herbert-Tage. Die Veranstaltung umfasste Vorträge, eine Ausstellung in der Landesbibliothek Oldenburg sowie eine Stadtführung zu Orten seines Wirkens.

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1: Heute findet an der Universitätsbibliothek Oldenburg eine Lesung des Autoren Rolf Kanzen statt. Diese ist zu seinem Buch Deserteur. Es werden Themen wie Widerstand im Krieg, Flucht und Loyalität besprochen. Auch werden Bezüge zum Römischen Reich, der NS-Zeit und dem Ukraine-Krieg gesetzt. Heute um 19 Uhr im Bibliothekssaal der Uni Oldenburg wird diese Lesung Raum finden. Auch heute ist eine besondere Feier zum 125. Geburtstag der Oldenburger Lyrikerin Rose Ausländer. Diese findet in der Landesbibliothek Oldenburg zu Ehren der jüdischen Autorin statt. Es wird ein Programm mit der Geschichte von Rose Ausländer sowie Literatur, Kunst und Musik geboten. Die Veranstaltung ist heute um 19 Uhr in der Landesbibliothek. Und heute Abend findet ein Vortrag der Politikwissenschaftlerin Katharina Musene statt. Es wird das Thema diskutiert, wie moderne KI-Systeme Diskriminierung reproduzieren und den Gleichberechtigungsanspruch des Grundgesetzes herausfordern. Der Vortrag wird heute Abend um 18.30 Uhr im Kulturzentrum PFL gehalten. Und das waren sie auch schon wieder, unsere Veranstaltungstipps für den heutigen Montag.

Honeysuckle von Candle Luyan und wundern Sie sich nicht, terminbedingt bin ich tatsächlich heute nach 2 Stunden schon wieder raus für heute. Im Studio für Sie war Alex Stargardt, aber natürlich wird unsere Sendung am Vormittag auch gleich nach den NDR-Info-Nachrichten weiterhin fortgesetzt. Meine Kollegin Diana Karl übernimmt dann für Sie am Mikrofon. Letzte Stunde. Ich wünsche Ihnen auf jeden Fall noch einen schönen Start in die Woche. Tschüss.

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1: Um 12 Uhr mit Benjamin Kirsch. Bundesverteidigungsminister Pistorius besucht gerade die Ukraine. Im Mittelpunkt seiner Gespräche stehen neue Waffensysteme, die Deutschland gemeinsam mit der Ukraine entwickeln will. Ziel sei, die Zusammenarbeit beider Länder zu stärken, sagte Pistorius nach seiner Ankunft in Kiew.
2: Die technologischen Sprünge hier in der Ukraine sind beachtlich und wir können davon profitieren, im besten Sinne des Wortes, indem wir für unsere Bundeswehr, für die NATO-Streitkräfte lernen, Informationen mitnehmen und vor allen Dingen auch weitere Joint Ventures auf den Weg bringen. Also gemeinsame Entwicklung und gemeinsame Produktion von Technologie, um unsere Abschreckungsfähigkeit deutlich zu erhöhen.
1: Bundesverteidigungsminister Pistorius von der SPD. Die Ukraine und der russische Angriffskrieg stehen heute auch im Mittelpunkt von Beratungen in Brüssel. Die EU-Außenminister tagen. Sie sprechen über weitere militärische Hilfen für Kiew und welche möglichen weiteren Schritte gegen Russland unternommen werden könnten. Ein Thema sind dabei auch die nach Russland verschleppten ukrainischen Kinder. Dazu findet heute eine internationale Konferenz in Brüssel statt. Daran nehmen Vertreter der EU, der Ukraine und Kanadas teil. Es geht darum, wie diese Kinder wieder in ihre Heimat gebracht werden können. Mehr als jeder 10. Internetnutzer in Deutschland ist im vergangenen Jahr Opfer von Cyberkriminalität geworden. Das hat eine neue Studie des Bundesamtes für Sicherheit in der Informationstechnik und der polizeilichen Kriminalprävention ergeben. Aus der NDR-Nachrichtenredaktion Sören Harms.
3: Für den Cybersicherheitsmonitor 2026, kurz CYMON, wurden rund 3000 Menschen ab 16 befragt. Besonders häufig schlagen Kriminelle beim Online-Shopping zu. Mehr als jeder und jede Fünfte wurde hier schon mal betrogen. Zum Beispiel, weil er oder sie Geld für Dinge überwiesen hat, von denen es zwar ein hübsches Bild im Internet gibt, aber auch nicht mehr. Jeder Siebte beklagte, dass Fremde auf ihr Online-Konto zugegriffen haben. Fast alle Betroffenen erlitten einen Schaden, ein Drittel von ihnen verlor Geld, teilweise auch viel Geld. Was die Studie ebenfalls zeigt, viele Internetnutzer bewegen sich zu sorglos im digitalen Raum und schützen sich nur unzureichend. Mehr als die Hälfte der Befragten glaubt nicht, dass sie persönlich Opfer von Cyberkriminalität werden könnten.
1: In Deutschland wird es immer schwieriger, bezahlbaren Wohnraum zu finden. Fast 12% der Bevölkerung haben laut Statistischem Bundesamt im vergangenen Jahr in zu kleinen Wohnungen gelebt. Aus Wiesbaden, Ursula Mayer.
4: Innerhalb von 5 Jahren hat sich dieses Problem damit verschärft. Denn noch im Jahr 2020 waren nur rund 10% aller Menschen bundesweit davon betroffen. Mit wenig Wohnraum mussten vor allem Erwachsene mit ausländischen Wurzeln und von Armut bedrohte Menschen zurechtkommen. Ein Platzproblem hatten generell häufig Paare mit mindestens 3 Kindern sowie Alleinerziehende, insbesondere in Städten. Eine Wohnung gilt als zu klein, wenn zum Beispiel Paare mit Kindern kein eigenes Zimmer für sich haben oder wenn es kein gemeinsames Wohnzimmer gibt.
1: Die Evakuierung des Kreuzfahrtschiffes MV Hondius auf Teneriffa läuft. Viele Passagiere sind inzwischen wieder in ihren Heimatländern angekommen. 4 deutsche Touristen wurden in der Nacht in die Uniklinik Frankfurt am Main gebracht. Aus der NDR-Nachrichtenredaktion Ulf Hilbert.
5: Dort sollen sie jetzt weiter untersucht werden. Bislang ist unklar, ob sie sich mit dem Hantavirus infiziert haben. Laut den spanischen Behörden zeigten sie auf dem Schiff zuletzt keine Symptome. Die Weltgesundheitsorganisation WHO hat mehrere Fälle auf dem Kreuzfahrtschiff bestätigt. Außerdem gibt es mehrere Verdachtsfälle. 3 Menschen starben an dem Virus. Die WHO stuft alle 150 Passagiere und die Crew der Hondius als Hochrisikopatienten ein. Gleichzeitig verweist die Behörde aber immer wieder darauf, dass das Hantavirus nicht mit Corona vergleichbar und das Risiko gering sei, sich anzustecken.
1: Die Autobahn 2 aus Richtung Berlin ist zwischen dem Kreuz Hannover Ost und dem Kreuz Hannover Buchholz wegen Bergungsarbeiten voll gesperrt. Ab Lehrte stockt deshalb über mehrere Kilometer der Verkehr. Autofahrer werden gebeten, das Gebiet weiträumig zu umfahren. Laut Feuerwehr war dort heute früh ein LKW in Brand geraten. Der Polizei zufolge sind die Löscharbeiten schwierig, auch ein Kran sei im Einsatz. Wie lange es dauert, bis die Strecke wieder frei ist, ist noch unklar. Verletzt wurde bei dem Unfall niemand. Das waren die Nachrichten.
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6: Flaute oder Rückenwind?
7: Das Wetter im Nordwesten. Derzeit ist es bewölkt bei 9 Grad hier bei uns in Oldenburg. Den Tag über bleibt es heute auch bedeckt, ehe heute Abend die Sonne auch ein bisschen rauskommt, bei einer Höchsttemperatur von 11 Grad. Die Nacht wird dann bewölkt bei Temperaturen um die 5 Grad und morgen wird es wechselhaft mit Regenschauern bei Höchstwerten um die 11 Grad.
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7: Die A29 Anschlussstelle Oldenburg-Hafen zur Auffahrt in Richtung Osnabrück ist aktuell bis voraussichtlich Anfang Juni gesperrt. Und schauen wir jetzt ins Stadtgebiet. Die Blücherstraße ist in Höhe der Hausnummer 29 gesperrt. Es gibt abschnittsweise Sperrungen am Bahndamm. Die Straßburger Straße ist zwischen dem Berliner Platz und der Donnerschwerstraße gesperrt. Die Alexanderstraße sowie die Nadosser Straße sind teils halbseitig gesperrt. Die Umleitungen sind ausgeschildert. Außerdem haben wir 2 Dauerbaustellen, die liegen einmal in der Tierpitzstraße und in der Ziegelhofstraße. Geblitzt wird heute auch, nämlich in der Lambertistraße und im Ziegelweg. Kommen Sie gut und vor allem sicher durch den Verkehr mit Ihrem Lokalsender Oldenburg 1. Sie hören immer noch die Sendung am Vormittag. Für Sie im Studio ist nun Diana Karl und jetzt hören wir Rihanna mit We Found Love.

0: diesen Samstag findet der Eurovision Song Contest in Wien statt. Für Deutschland geht Sarah Engels mit ihrem Song Fire ins Rennen. In der Geschichte des ESCs war Deutschland aber auch schon das ein oder andere Mal mit sehr skurrilen Songs vertreten, wie zum Beispiel mit Stefan Raabs Wade hatte Dude da oder Gulido Horns Gulido hat euch alle lieb. Unsere Redakteurin Larissa hat eine Top 5 ihrer skurrilsten ESC-Auftritte zusammengestellt.
1: Der Eurovision Song Contest steht für große Stimmen, aufwendige Shows und immer wieder für Auftritte, bei denen man sich fragt, was passiert hier eigentlich gerade? Ein gutes Beispiel ist Papa Pinguin von den Luxemburgerinnen Sophie und Magalai aus dem Jahr 1980.

Auf den ersten Blick wirkt hier alles harmlos. Zwei Frauen in futuristischen Blau- und Pink glänzenden Anzügen singen fröhlich über einen Pinguin. Auf den zweiten Blick fällt auf, dass Sophie und Magalai erstens eineiige Zwillinge sind. Und dann kommt ein riesiger Glitzerpinguin auf die Bühne. Es ist ein Mann, der einen Frack mit einem glitzernden Anzug dazu trägt. Die beiden Zwillinge schlagen dem Frackträger dann sogar irgendwann auf den Hintern. Der tanzt die ganze Zeit stachsig herum, hüpft und singt teilweise sogar mit. Wenn man genauer hinhört, erzählt der Text von einem Pinguinvater, der seine Familie verlässt.

0: Diese Mischung aus futuristischen Anzügen, übercharismatischem Pinguinmann und aber überraschend ernster Geschichte sorgt für ein irritierendes Gefühl und man weiß nicht so recht, ob man mitsingen oder eher innehalten soll. Genau dieser Bruch macht diesen Auftritt von Sophie und Magalai so einzigartig.
1: Die Tiere in dieser Erde, die mag ich ziemlich gern. Doch am allerliebsten mag ich die Hasen und die Bären.
0: Ganz anders, aber nicht weniger skurril, ist der Auftritt des Österreichers Alf Poyer aus dem Jahr 2003. Im Song »Weil der Mensch zählt« steht Poyer mit T-Shirt und einer neckisch nach hinten gedrehten Schiebermütze auf der Bühne, die ihm die Attitüde eines coolen 50-jährigen Skater-Kids verleiht. Neben der Band stehen Pappfiguren von Tieren mit Instrumenten auf der Bühne. Poyer fuchtelt während des Auftritts künstlerisch wertvoll rum, sein Gesang wirkt fast nebensächlich.

0: Alles ist eher so eine Art Anti-Show. Gar kein Glamour, keine richtige Choreografie, sondern eher ein schräger und minimalistischer Auftritt. Inhaltlich geht es im Song dann darum, dass Menschen auch nur Tiere sind und Tiere irgendwie auch nur Menschen.
1: Der Unterschied zwischen Menschen, zwischen Affen und Primaten, der ist nicht viel größer wie bei Nudeln und Frittaten.
0: 2008 wurde es dann so richtig chaotisch. Island schickte Kreisradio mit Leto Svet nach Belgrad.

Zu sehen, drei Männer in bunten Anzügen, die scheinbar relativ ohne Plan agieren. Sie singen in verschiedenen Sprachen, wechseln plötzlich den Tonfall und wirken eher, als würden sie auf einer Familienfeier nach 5 Bier versuchen, noch ein paar Tanzschritte synchron aufs Parkett zu bringen. Worum es in dem Song geht? Keine Ahnung, der Song ist bewusst grammatikalisch falsch und ein absurder Mix aus serbischen, deutschen und finnischen Wörtern. Auf jeden Fall geht's irgendwie um Essen, denn es werden Schilder mit Kuchen und Zwiebeln von blonden Frauen in Glitzerbikinis auf die Bühne getragen. Vielleicht geht's ja um Zwiebelkuchen.

Ein besonders ungewöhnliches Bild lieferte Russland 2012 mit Buranowskije Babuschki. 6 ältere Frauen standen hier auf der Bühne, sie trugen rotbraune traditionelle Trachten mit Patchwork-Schürzen und die 6 Frauen bewegten sich ganz gemächlich hin und her, schunkeln ein bisschen. Im Hintergrund sah man dann eine Art Ofen, während sie den Song Party for Everybody singen.

Die Damen schunkeln freundlich, während im Ofen hinter ihnen anscheinend irgendwann die Kekse fertig gebacken sind. Eine der Damen rennt dann in ganz kleinen Schritten zum Ofen, um die Kekse zu holen und zum Publikum zu bringen. Der Auftritt der Buranowski Babuschki ist eine Mischung aus Dorfromantik und Pop. Ein Gegensatz, der sofort ins Auge fällt und auf jeden Fall Hunger auf frische Plätzchen macht.

Und dann gab es vor 2 Jahren, 2024, Windows 95 Man mit No Rules. Und der macht genau das, keine Regeln. Am Anfang der Performance steigt der Vukuhila-tragende Sänger aus einem gigantischen Ei. Er trägt Socken, Sandalen, eine Cap, ein T-Shirt und vor allen Dingen eins, keine Hose.

Während sein Bandmate den Gesang übernimmt, inszeniert sich Windows 95 Man auf der Suche nach seinen Jeans-Shorts. Von der Kamera immer genau so eingefangen, dass man alles außer den vermeintlich nackten Unterkörper des Sängers sieht. Mal wird eine Lampe über die Bühne geschoben, dann kommt Rauch aus einer Nebelmaschine. Immer genau dann in dem Moment, in dem Windows 95 Man sich über die Bühne bewegt. Dann am Ende, die rettende Jeans-Shorts kommt an Fäden von der Decke. Hier ist die Musik komplett egal, was bleibt, ist aber ein Gefühl von: Hab ich das gerade wirklich gesehen? Und genau damit bleibt der Beitrag auf jeden Fall im Kopf. Egal, ob man will oder nicht.

No rules. Wer in diesem Jahr am Samstag den ESC gemeinsam in Oldenburg anschauen möchte, hat im Oldenburger Unikino Gegenlicht die Chance dazu. Los geht es hier um 21 Uhr im Unikum.

0: Es ist 12:30 und somit auch höchste Zeit für unsere Oldenburg 1 Lokalnachrichten und diese kommen jetzt von Greta Böttger.
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3: Der Waffenplatz wurde mit etwa 150 Pflanzen zu einem wandernden Wald gemacht. Die entstandenen Stadtgärten verbinden vom 9. Mai bis zum 9. August Natur mit dem Innenstadtleben. Alle Bäume des wandernden Waldes sind mobil und werden ab dem 30. Mai weiter durch die Stadt wandern. Das Kriegsdenkmal an der Bloerfelder Straße wird saniert. Das den Gefallenen des Ersten und Zweiten Weltkrieges dienende Denkmal muss aufgrund von Beschädigungen des Mauerwerkes saniert werden. Die Arbeiten sollten bis Ende dieser Woche abgeschlossen sein. Der Stichtag zeigt die häufigsten Namen der EinwohnerInnen Oldenburg. Dieses sind Meier und Müller. Bei Vornamen sind es Julia mit ca. 1170 Eintragungen und Michael mit ca. 1530. Außerdem waren zum Stichtag 32 Menschen 100 Jahre oder älter.
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2: Das Wetter im Nordwesten.
0: Derzeit ist es bewölkt bei 10 Grad hier bei uns in Oldenburg. Den Tag über bleibt es heute auch bedeckt, ehe heute Abend die Sonne auch ein bisschen rauskommt, bei einer Höchsttemperatur von 11 Grad. Die Nacht wird dann bewölkt bei Temperaturen um die 5 Grad und morgen wird es wechselhaft mit einigen Regenschauern bei Höchstwerten um die 11 Grad.
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0: Die A29 Anschlussstelle Oldenburg Hafen zur Auffahrt in Richtung Osnabrück ist aktuell bis voraussichtlich Anfang Juni gesperrt. Und schauen wir jetzt ins Stadtgebiet. Die Blücherstraße ist in Höhe der Hausnummer 29 gesperrt. Es gibt abschnittweise Sperrungen am Bahndamm. Die Straßburger Straße ist zwischen dem Berliner Platz und der Donnerschwerstraße gesperrt. Und die Alexanderstraße sowie die Nadosser Straße sind teils halbseitig gesperrt. Die Umleitungen sind ausgeschildert. Außerdem haben wir zwei Dauerbaustellen, die liegen einmal in der Tirpitzstraße und in der Ziegelhofstraße und geblitzt wird heute auch, nämlich in der Lambertistraße und im Ziegelweg. Kommen Sie gut und vor allem sicher durch den Verkehr mit Ihrem Lokalsender Oldenburg 1. Sie hören weiterhin die Sendung am Vormittag und jetzt hören wir Victoria West mit Flying.

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1: Heute findet an der Universitätsbibliothek Oldenburg eine Lesung des Autoren Rolf Kanzen statt. Dieses ist zu seinem Buch Deserteure. Es werden Themen wie Widerstand im Krieg, Flucht und Loyalität besprochen. Auch werden Bezüge zum Römischen Reich der NS-Zeit und dem Ukraine-Krieg gesetzt. Heute um 19 Uhr im Bibliothekssaal der Uni Oldenburg wird diese Lesung stattfinden. Heute ist eine besondere Feier zum 125. Geburtstag der Oldenburger Lyrikerin Rosa Ausländer. Diese findet in der Landesbibliothek Oldenburg zu Ehren der jüdischen Autorin statt. Es wird ein Programm mit der Geschichte von Rosa Ausländer sowie Literatur, Kunst und Musik geboten. Die Veranstaltung ist heute um 19 Uhr in der Landesbibliothek. Heute Abend findet ein Vortrag der Politikwissenschaftlerin Katharina Mosene statt. Es wird das Thema diskutiert, wie moderne KI-Systeme Diskriminierung reproduzieren und den Gleichberechtigungsanspruch des Grundgesetzes herausfordern. Der Vortrag wird heute Abend um 18.30 Uhr im Kulturzentrum PFL gehalten. Und das waren unsere Oldenburg 1 Veranstaltungstipps.

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1: Um 13 Uhr mit Benjamin Kirsch. Etwa jeder 10. Internetnutzer in Deutschland ist im vergangenen Jahr Opfer von Cyberattacken geworden. Das geht aus einer Studie des Bundesamtes für Sicherheit in der Informationstechnik hervor. Aus Bonn, Tobias Alschomer.
2: Am häufigsten agieren Kriminelle betrügerisch im Bereich Online-Shopping. Das ist wie bereits in den vergangenen Jahren das am weitesten verbreitete Delikt. Ein Drittel der Betroffenen hat dabei finanzielle Verluste erlitten. Trotz der vielen Fälle von Cyberkriminalität schätzt mehr als die Hälfte der Befragten das Risiko, selbst Opfer einer Straftat im Internet zu werden, als gering ein. 40% informierten sich nur selten über Cybersicherheit. Zudem zeigte nur knapp ein Drittel aller Betroffenen die Straftaten bei der Polizei an. Für den aktuellen repräsentativen Report sind Anfang Januar etwas mehr als 3000 Bundesbürger ab 16 Jahren befragt worden.
1: Deutschland will seine militärische Zusammenarbeit mit der Ukraine ausbauen. Das hat Verteidigungsminister Pistorius bei einem Besuch in der Hauptstadt Kiew deutlich gemacht. Nach einem Gespräch mit Verteidigungsminister Fedorow sagte der SPD-Politiker, die technologische Entwicklung ukrainischer Rüstungsproduzenten im Bereich unbemannter Systeme sei rasant. Daher strebe man eine strukturierte und langfristige Partnerschaft an, mit dem Ziel, Europa sicherer zu machen. Fedorow sprach von aktuellen Erfolgen im Abwehrkrieg gegen Russland und führte das auf die weiterentwickelten technischen Fähigkeiten des ukrainischen Militärs zurück. Nach dem Hantavirus-Ausbruch auf dem Kreuzfahrtschiff MV Hondius sind 4 Passagiere zurück nach Deutschland gebracht worden. Wie das Bundesgesundheitsministerium mitteilte, zeigen sie keine Symptome. Aus Berlin, Birte Sönnigsen.
3: Geplant ist, dass sie in ihre Heimat weiter transportiert werden. Nach Berlin, Baden-Württemberg, Bayern und Sachsen. Dort sollen sie vorsorglich in Quarantäne gehen. Wie lange und wie die Quarantäne konkret aussehen soll, darüber entscheiden die zuständigen Gesundheitsämter vor Ort. Das Bundesgesundheitsministerium geht allerdings davon aus, dass die Betroffenen in ihren Wohnorten in häusliche Quarantäne gehen können. Das Risiko für die Menschen in Deutschland schätzt die Bundesregierung weiter als sehr gering ein. So sieht es auch der Chef des Robert-Koch-Instituts. Im ZDF sagte Lars Schade, er sehe keine Pandemiegefahr. Das Hantavirus sei ein ganz anderer Erreger als etwa das Coronavirus. Die Gefahr sei nicht vergleichbar. Das Hantavirus ist seit mehr als 30 Jahren bekannt. Seitdem sei es immer gelungen, einen Ausbruch unter Kontrolle zu bringen, sagte der RKI-Chef.
1: Die Ölraffinerie Schwedt in Brandenburg hat eine zentrale Bedeutung für den Nordosten Deutschlands, auch für Mecklenburg-Vorpommern. Denn die Anlage versorgt die Region mit Sprit, Heizöl und Kerosin. Aber die Raffinerie steht unter Druck. Sie ist auf Öl aus Kasachstan angewiesen. Allerdings leitet Russland das Öl seit Anfang Mai nicht mehr weiter. Bundeswirtschaftsministerin Reiche hat die Anlage heute besucht und eine Beschäftigungsgarantie für Schwedt ausgesprochen. Sie gilt ab Juli und zunächst für ein halbes Jahr. In der Raffinerie in Schwedt arbeiten mehr als 1000 Menschen. Der hohe Repräsentant für Bosnien und Herzegowina Schmidt hat seinen Rückzug angekündigt. Nach fast 5 Jahren wird der CSU-Politiker aufhören, bleibt aber im Amt, bis ein Nachfolger gefunden ist. Aus Wien, Sarah Beham.
4: Christian Schmidt zieht in einer Pressemitteilung eine gemischte Bilanz seiner Amtszeit. Zwar seien wichtige Fortschritte erreicht worden, beispielsweise bei staatlichen Institutionen und Wahlen, dennoch stünden weiterhin zentrale Reformen aus. Das Büro des Hohen Repräsentanten bleibe deshalb unverzichtbar, wie es heißt. Stabilität auf dem Westbalkan sei entscheidend für die Region, aber auch für die Sicherheit und den Wohlstand in ganz Europa. Vor 30 Jahren wurde der Bosnienkrieg mit den USA als Vermittler mit dem Friedensabkommen von Dayton beendet. Der Hohe Repräsentant überwacht seit dem Abkommen die Umsetzung des Friedens in Bosnien und Herzegowina.
1: Die Autobahn 2 aus Richtung Berlin ist zwischen dem Kreuz Hannover Ost und dem Kreuz Hannover Buchholz wegen Bergungsarbeiten gesperrt. Ab Lehrte stockt deshalb über mehrere Kilometer der Verkehr. Autofahrer werden gebeten, das Gebiet weiträumig zu umfahren. Laut Feuerwehr war dort heute früh ein LKW in Brand geraten. Verletzt wurde bei dem Unfall niemand. Das waren die Nachrichten.
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1: Veranstaltungstipps. Jetzt zu unseren Veranstaltungstipps. Heute findet an der Universität Oldenburg eine Lesung des Autors Ralf Kanzen statt. Dieses ist zu seinem Buch Deserteur. Es werden Themen wie Widerstand im Krieg, Flucht und Loyalität besprochen. Auch werden Bezüge zum Römischen Reich, der NS-Zeit und dem Ukraine-Krieg gesetzt. Heute um 19 Uhr im Bibliothekssaal der Uni Oldenburg wird diese Lesung Raum finden. Heute ist eine besondere Feier zum 125. Geburtstag der Oldenburger Lyrikerin Rose Ausländer. Diese findet in der Landesbibliothek Oldenburg zu Ehren der jüdischen Autorin statt. Es wird ein Programm mit der Geschichte von Rose Ausländer sowie Literatur, Kunst und Musik geboten. Die Veranstaltung ist heute um 19 Uhr in der Landesbibliothek. Heute Abend findet ein Vortrag der Politikwissenschaftlerin Katharina Mose statt. Es wird das Thema diskutiert, wie moderne KI-Systeme Diskriminierung reproduzieren und den Gleichberechtigungsanspruch des Grundgesetzes herausfordern. Der Vortrag wird heute Abend um 18:30 Uhr im Kulturzentrum PFL gehalten.

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1: Um 15 Uhr mit Astrid Fietz. Ob Phishing-Mails oder gefälschte Online-Shops, mehr als jeder 10. Deutscher ist im vergangenen Jahr Opfer von Internetkriminalität geworden. Das zeigt eine Umfrage des Bundesamts für Sicherheit in der Informationstechnik. Tobias Alschoma in Bonn erklärt, welche Fälle am häufigsten vorkommen.
2: Am häufigsten agieren Kriminelle betrügerisch im Bereich Online-Shopping. Das ist wie bereits in den vergangenen Jahren das am weitesten verbreitete Delikt. Ein Drittel der Betroffenen hat dabei finanzielle Verluste erlitten. Trotz der vielen Fälle von Cyberkriminalität schätzt mehr als die Hälfte der Befragten das Risiko, selbst Opfer einer Straftat im Internet zu werden, als gering ein. 40% informierten sich nur selten über Cybersicherheit. Zudem zeigte nur knapp ein Drittel aller Betroffenen die Straftaten bei der Polizei an.
1: Der Vorschlag des russischen Präsidenten Putin, Altkanzler Schröder als Vermittler in Friedensgesprächen mit der Ukraine einzusetzen, ist in Europa auf starke Vorbehalte gestoßen. Die EU-Außenbeauftragte Kallas sagte, angesichts Schröders Vergangenheit als Lobbyist für russische Staatsunternehmen sei klar, warum Putin ihn als Vermittler haben wolle. Auch die Bundesregierung reagierte ablehnend. Sprecher Cornelius erklärte, Putins Vorstoß ziele offenbar auf eine Spaltung der öffentlichen Meinung in Deutschland ab. Verteidigungsminister Pistorius sprach bei einem Besuch in Kiew von einem Täuschungsmanöver. Er glaube, dass Putin mit seinen Äußerungen von der eigenen Schwäche ablenken wolle. Die 4 deutschen Passagiere des evakuierten Kreuzfahrtschiffes MV Hondius können das Frankfurter Uniklinikum bald wieder verlassen. Auf dem Schiff war das Hunter-Virus ausgebrochen. Aus Frankfurt am Main, Heiko Schneider.
3: Der Leiter der sogenannten Isoliereinheit der Frankfurter Uniklinik hat dem hr gesagt, den 4 Patienten gehe es gut. Sie zeigten weiterhin keine Symptome auf das Hunter-Virus. Es soll aber noch weitere Laboruntersuchungen geben. Wenn die Testergebnisse negativ bleiben, sollen die 4 die Uniklinik zeitnah verlassen dürfen. Dann seien die jeweiligen Heimatbundesländer dafür zuständig, dass sie in Quarantäne bleiben. Die 4 Deutschen waren heute Nacht mit Spezialfahrzeugen der Feuerwehr nach Frankfurt gebracht worden. Laut Weltgesundheitsorganisation gelten sie als Hochrisikokontakte.
1: In Deutschland haben fast 12% der Menschen zu wenig Wohnraum. Nach Zahlen des Statistischen Bundesamts ist der Anteil in den vergangenen Jahren gestiegen. Im EU-Vergleich liegen Rumänien und Lettland auf dem letzten Platz. Dort haben ca. 40% der Menschen zu wenig Wohnraum. Deutschland hat einen Wert deutlich über dem Durchschnitt in der Europäischen Union von etwa 17% erreicht. Der hohe Repräsentant für Bosnien und Herzegowina Schmidt hat seinen Rückzug angekündigt. Nach fast 5 Jahren wird der CSU-Politiker aufhören, bleibt aber am Amt, bis ein Nachfolger gefunden ist. Aus Wien, Sarah Beham.
4: Christian Schmidt zieht in einer Pressemitteilung eine gemischte Bilanz seiner Amtszeit. Zwar seien wichtige Fortschritte erreicht worden, beispielsweise bei staatlichen Institutionen und Wahlen, dennoch stünden weiterhin zentrale Reformen aus. Das Büro des Hohen Repräsentanten bleibe deshalb unverzichtbar, wie es heißt. Stabilität auf dem Westbalkan sei entscheidend für die Region, aber auch für die Sicherheit und den Wohlstand in ganz Europa. Vor 30 Jahren wurde der Bosnienkrieg mit den USA als Vermittler mit dem Friedensabkommen von Dayton beendet. Der Hohe Repräsentant überwacht seit dem Abkommen die Umsetzung des Friedens in Bosnien und Herzegowina.
1: Der Betreiber von Deutschlands größter Suchtklinik für Kinder und Jugendliche in Niedersachsen will das Haus aus Kostengründen schließen. Gestern Abend ist die Frist ausgelaufen, um doch noch ein neues Finanzierungsmodell zu finden. Heute Abend soll in der Dietrich-Bonhoeffer-Klinik in Ahlhorn darüber informiert werden, wie es weitergeht. Jan-Bastian Buck in Oldenburg erklärt, womit zu rechnen sein könnte.
5: Da lassen sich die Beteiligten im Vorfeld überhaupt nicht in die Karten gucken. Laut einer Sprecherin des Klinikbetreibers Leiner Stift hat es zwar viele Gespräche gegeben, vor allem mit der Deutschen Rentenversicherung. Auch politische Vertreter waren dabei, unter anderem auch der Sucht- und Drogenbeauftragte der Bundesregierung Hendrik Streeck. Geeinigt habe man sich aber nicht. Die Dietrich-Bonhoeffer-Klinik behandelt suchtkranke Kinder und Jugendliche nach einem Entzug und braucht dafür nach Leiner Stift-Angaben 520 Euro pro Tag und Patient. Das sind 200 Euro mehr als der Tagessatz, den die Deutsche Rentenversicherung zahlt.
1: Das waren die Nachrichten.
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6: Flaute oder Rückenwind?
7: Das Wetter im Nordwesten.
6: Derzeit ist es bewölkt hier in Oldenburg bei einer Temperatur von 11 Grad. Und den restlichen Tag bleibt es heute auch grau, ehe abends dann etwas die Sonne rauskommt. Und mit 11 Grad haben wir für heute auch schon die Höchsttemperatur erreicht. Auch in der Nacht bleibt es dann bewölkt, es wird außerdem teils regnerisch und die Temperaturen fallen dann etwas bis auf um die 7 Grad. Am morgigen Tag wird es dann wechselhaft mit Regenschauern und auch morgen erreichen wir dann wieder Höchstwerte um die 11 Grad.
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6: Schauen wir zunächst mal auf die Fernstraßen. Dort ist die A29 Anschlussstelle Oldenburg-Hafen zur Auffahrt in Richtung Osnabrück noch bis voraussichtlich Anfang Juni gesperrt. Schauen wir direkt weiter ins Stadtgebiet. Dort ist die Blücherstraße in Höhe der Hausnummer 29 gesperrt. Außerdem gibt es abschnittsweise Sperrungen am Bahndamm. Außerdem ist die Straßburger Straße zwischen dem Berliner Platz und der Donnerschwerstraße gesperrt. Und auch die Alexanderstraße sowie die Nadorster Straße sind teilweise halbseitig gesperrt. Umleitungen sind dort bereits ausgeschildert. Außerdem haben wir noch zwei Dauerbaustellen hier im Oldenburger Stadtgebiet. Einmal befindet sich eine in der Tirpitzstraße, von der Tappenbeckstraße bis zur Hausnummer 33 und außerdem noch in der Ziegelhofstraße zwischen der Auguststraße und der Kreuzung Saarstraße-Würzburger Straße. Kommen Sie gut und vor allem sicher durch den Verkehr mit Ihrem Lokalsender Oldenburg 1. Sie hören ab nun die Sendung am Nachmittag und im Studio ist ab nun für Sie Kevin Heidenreich. Und wir starten jetzt direkt auch mal rein mit Brick by Boring Brick von Paramore.

Diesen Samstag findet der Eurovision Song Contest in Wien statt. Aus diesem Grund haben wir uns in der Redaktion umgehört und nach den liebsten ESC-Songs gefragt. Heute startet unser Redakteur Uli Bernstorff mit seinem Song.

Ich habe den Song Waterloo von ABBA gewählt, weil ich den Wettbewerb damals im Fernsehen gesehen habe. Ich war 9, es war der erste European Song Contest für mich und ich weiß noch genau, wie begeistert ich war und wie ich ABBA die Daumen gedrückt habe bei der Bewertung. Der Song ist flott, da schläft nichts ein, die Melodie ist so simpel wie eingängig und die Tanzdarbietung war auch klasse. Das lag nicht zuletzt daran, dass die beiden Frauen, Agnetha Felskog und Annifried Lyngstad, wirklich, wirklich toll singen konnten. All diese Hits waren gut arrangiert und deshalb hört man sie auch heute noch überall. 2004 erreichte Waterloo bei seiner Wiederveröffentlichung zum 30. Jubiläum erneut Platz 20 der britischen Charts. Und ein Jahr später wurde er beim 50. ESC zum besten Lied in der Geschichte des Wettbewerbs gekürt.

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0: Das war Call It Love von Morcheeba und damit ist es auch schon wieder 15.30 Uhr und wieder Zeit für unsere Oldenburg 1 Lokalnachrichten. Die hat nun Greta Böttger für Sie.
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3: Heute tagt der Verkehrsausschuss in einer öffentlichen Sitzung. Auf der Tagesordnung steht neben einer Einwohnerfragestunde auch der Bericht zu der Verkehrs- und Parksituation der Bauernhorster Seen. Die öffentliche Sitzung beginnt um 17 Uhr im Sitzungssaal der Alten Fleiwer. Der Waffenplatz wurde mit 150 Pflanzen zu einem wandernden Wald gemacht. Die entstandenen Stadtgärten verbinden vom 9. Mai bis zum 9. August Natur mit dem Innenstadtleben. Alle Bäume des wandernden Waldes sind mobil und werden ab dem 30. Mai weiter durch die Stadt wandern. Das Kriegerdenkmal an der Bloerfelder Straße wird saniert. Das den Gefallenen des Ersten und Zweiten Weltkriegs dienende Denkmal muss aufgrund von Beschädigung des Mauerwerkes saniert werden. Die Arbeiten sollen bis Ende dieser Woche abgeschlossen sein.
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0: Es ist weiterhin dicht bewölkt hier in Oldenburg bei einer Temperatur von 11 Grad. Und den restlichen Tag über bleibt es auch bedeckt, ehe gegen Abend dann noch etwas die Sonne rauskommt. Und mit 11 Grad haben wir für heute auch schon die Höchsttemperatur erreicht. Auch in der Nacht bleibt es dann bewölkt, außerdem kann es dann teils regnerisch werden. Die Temperaturen fallen dann noch etwas bis auf um die 7 Grad. Der morgige Tag wird dann wechselhaft mit Regenschauern und auch morgen erreichen wir dann voraussichtlich wieder eine Höchsttemperatur von 11 Grad.
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0: Schauen wir zunächst mal auf die Fernstraßen. Dort ist die A29 Anschlussstelle Oldenburg-Hafen zur Auffahrt in Richtung Osnabrück noch bis voraussichtlich Anfang Juni gesperrt. Schauen wir direkt weiter ins Stadtgebiet. Dort ist die Blücherstraße in Höhe der Hausnummer 29 gesperrt. Außerdem gibt es abschnittsweise Sperrungen am Bahndamm. Auch die Straßburger Straße ist zwischen dem Berliner Platz und der Donnerschwer Straße gesperrt. Außerdem ist die Alexanderstraße sowie die Nahtosterstraße teilweise halbseitig gesperrt. Umleitungen sind dort bereits aber ausgeschildert. Außerdem haben wir noch zwei Dauerbaustellen hier im Oldenburger Stadtgebiet. Eine befindet sich in der Tirpitzstraße von der Tappenbeckstraße bis zur Hausnummer 33 und außerdem in der Ziegelhofstraße zwischen der Auguststraße und der Kreuzung Saarstraße-Würzburger Straße. Kommen Sie weiterhin gut und vor allem sicher durch den Verkehr mit Ihrem Lokalsender Oldenburg 1. Und wir starten jetzt weiter durch die Nachmittagssendung mit Sharp Dressed Man von ZZ Top.

Und unser Oldenburg 1 Album der Woche ist diesmal mit Dig das 6. Album der britischen Soul-Pop-Bands Mama's Gun. Das Quintett aus London gibt es rund seit 20 Jahren und sie spielen eine Mischung aus Soul, Funk, Jazz und Pop. Benannt haben sie sich nach dem Song Mama's Gun der Hip-Hop-Künstlerin und Soul-Sängerin Erykah Badu. Sänger Andy Platz ist außerdem auch Teil des erfolgreichen Pop-Duos Young Guns Silver Fox, bei dem er mit amerikanischen Musiker Sean Lee zusammenarbeitet. Beide Projekte verbindet der Hang zum Sound der 70er Jahre. Vor allem die Platten von Marvin Gaye, Bill Withers oder Stevie Wonder stehen Pate für den Sound von Mama's Gun.

Das war Dick von Mama's Gun und Brian Jackson. Und mit ihrem neuen Album schaffen es Mama's Gun Jazz, Gospel, Funk und Soul im klassischen Sound der 70er Jahre zu verbinden. Dabei schafft es die Band mit Dick gleichermaßen klassisch und neu zu klingen. Ein satter Sound und ein druckvoller Groove werden vom melodischen Orgel- und Gitarrenparts passend abgerundet. Dick von Mama's Gun ist am 10. April auf dem Label Leger Recordings aus Hamburg herausgekommen und außerdem unser Oldenburg 1 Album der Woche. Jeden Tag dieser Woche werden wir einen anderen Song aus dem Album vorspielen. Reinhören lohnt sich also.

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0: Heute findet an der Universitätsbibliothek Oldenburg eine Lesung des Autoren Ralf Kanzen statt. Dieses zu seinem Buch Deserteure. Es werden Themen wie Widerstand im Krieg, Flucht und Loyalität besprochen. Auch werden Bezüge zum Römischen Reich, der NS-Zeit und dem Ukraine-Krieg gesetzt. Heute um 19 Uhr im Bibliothekssaal der Uni Oldenburg wird diese Lesung dann stattfinden. Und heute ist außerdem eine besondere Feier zum 125. Geburtstag der Oldenburger Lyrikerin Rosa Ausländer. Diese findet in der Landesbibliothek Oldenburg zu Ehren der jüdischen Autorin statt. Es wird ein Programm mit der Geschichte von Rosa Ausländer sowie Literatur, Kunst und Musik geboten. Die Veranstaltung ist dann heute um 19 Uhr in der Landesbibliothek, wie gesagt hier in Oldenburg. Und außerdem findet heute Abend noch ein weiterer Vortrag der Politikwissenschaftlerin Katharina Mosinne statt. Es wird das Thema diskutiert, wie moderne KI-Systeme Diskriminierung reproduzieren und den Gleichberechtigungsanspruch des Grundgesetzes herausfordern. Und der Vortrag wird dann heute Abend um 18.30 Uhr im Kulturzentrum PFL gehalten. Und das waren auch wieder unsere Veranstaltungstipps für heute.

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1: Um 16 Uhr mit Astrid Fietz. Wegen Terrorverdachts ist in Hamburg ein 17-jähriger Syrer festgenommen worden. Das teilte die Generalstaatsanwaltschaft der Hansestadt mit. Aus Hamburg, Finn Kessler.
2: Es war ein schneller Ermittlungserfolg für die Behörden. Anfang letzter Woche bekam der Bundesnachrichtendienst einen Hinweis auf die Pläne des 17-Jährigen. Der war nach NDR-Informationen zuvor in Gruppen des Messenger-Dienstes Telegram aufgefallen. Der Jugendliche soll laut Generalstaatsanwaltschaft Hamburg geplant haben, eine unbestimmte Anzahl von Menschen in einem Einkaufszentrum, einer Bar oder einer Polizeiwache in Hamburg zu töten. Und zwar durch eine Sprengstoffexplosion, Molotow-Cocktails oder ein Messer. Spezialkräfte der Polizei nahmen den 17-Jährigen am vergangenen Donnerstag fest. Bei der Durchsuchung seiner Wohnräume fanden die Ermittler unter anderem Universaldünger, flüssigen Grillanzünder, eine Sturmhaube und ein Messer. Der tatverdächtige Syrer ist den Behörden kein Unbekannter. Gegen ihn wird bereits ermittelt, weil er Symbole der Terrororganisation Islamischer Staat verwendet haben soll.
1: Immer mehr Internetnutzer werden Opfer von Cyberkriminalität. Das ist das Ergebnis einer Studie des Bundesamts für Sicherheit in der Informationstechnik. Demnach war im vergangenen Jahr mehr als jeder 10. Deutsche betroffen. Katrin Schirwagen aus der NDR-Nachrichtenredaktion erklärt, wo die häufigsten Probleme auftraten.
3: Am häufigsten passieren die Straftaten beim Online-Shopping. Laut der Umfrage wurde hier schon mehr als jeder 5. betrogen. Immerhin jeder 7. Internetnutzer meldet, dass Fremde auf das eigene Konto zugegriffen haben. Im Widerspruch zu den Zahlen steht die anhaltende Sorglosigkeit. Mehr als die Hälfte der Menschen rechnet nicht damit, selber Opfer von Internetbetrug zu werden. Und nur knapp ein Drittel der Betroffenen zeigt die Straftaten bei der Polizei dann auch an.
1: Tausende ukrainische Kinder hat Moskau seit Beginn des Ukraine-Kriegs nach Russland oder in besetzte Gebiete verschleppt. Gegen die Verantwortlichen will die Europäische Union nun stärker vorgehen. Die EU-Außenminister haben auf ihrem Treffen in Brüssel weitere Sanktionen beschlossen. Sie betreffen Einzelpersonen und Einrichtungen wie etwa Lager zur ideologischen Umerziehung. Unter anderem sollen Vermögenswerte eingefroren und Einreiseverbote erteilt werden. Der Rüstungskonzern Rheinmetall und die Telekom wollen im Verteidigungsbereich enger zusammenarbeiten. Gemeinsam soll ein Abwehrschirm gegen Drohnen entwickelt werden. Aus Frankfurt am Main, Robert Minde.
4: Es geht um Staudämme, Brücken oder Kraftwerke, also wichtige zivile Infrastruktur. Um diese besser gegen Drohnen schützen zu können, arbeiten die beiden DAX-Konzerne Deutsche Telekom und Rheinmetall zusammen. Dabei sollen die Drohnen frühzeitig erkannt und durch Störsignale oder möglicherweise Laserschüsse abgefangen werden. Die Telekom nutzt ihre Mobilfunkmasten. An diese Masten werden spezielle Sensoren montiert, um über die Funksignale von Fernsteuerungen Drohnen zu orten. Der Rüstungskonzern Rheinmetall wiederum baut nicht nur selbst Drohnen, sondern hat auch Erfahrung mit der Bekämpfung und dem Abfangen von feindlichen Drohnen.
1: Die Debatte über die im Bundesrat abgelehnte Entlastungsprämie dauert an. Morgen will der Koalitionsausschuss von Union und SPD über das weitere Vorgehen beraten. Unstrittig ist, dass die Bundesregierung wegen der gestiegenen Energiepreise grundsätzlich eine Entlastung für Bürgerinnen und Bürger auf den Weg bringen will, wie Regierungssprecher Cornelius betonte. Dabei geht es auch um Pläne für eine Steuerreform. Georg Schwarte aus dem ARD-Hauptstadtstudio erklärt die unterschiedlichen Positionen von Union und SPD.
5: Da rasen gewissermaßen im Augenblick zwei Züge aufeinander zu. In dem einen Führerhäuschen sitzt Lars Klingbeil, SPD-Finanzminister. Der arbeitet an einem Konzept und sagt, kleine und mittlere Einkommen entlasten. Ja, das will ich, aber dafür müssen wir die Besserverdienenden stärker heranziehen bei den Steuern. Im anderen Führerhäuschen, im anderen Zug sitzt Friedrich Merz, der Kanzler, und sagt, mit mir nicht. Steuererhöhungen für Besserverdienende, für die angeblichen Reichen im Land, kommt nicht in Frage. Das kann man als Diskussionsgrundlage bezeichnen. Man streitet gewissermaßen. Das ist aber wieder ein offener Konflikt, der im Augenblick über Talkshows ausgetragen wird. Mal gucken, wie das dann morgen Abend ausgeht.
1: Jasmin Fahimi bleibt Vorsitzende des Deutschen Gewerkschaftsbundes. Der Bundeskongress des DGB wählte sie in einer klaren Mehrheit von über 96% der Stimmen erneut ins Amt. In ihrer Rede forderte Fahimi mehr Respekt für die Arbeitnehmerinnen und Arbeitnehmer und betonte, die Beschäftigten in Deutschland seien fleißig, zuverlässig, kompetent und engagiert. Das waren die Nachrichten.
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6: Flaute oder Rückenwind?
7: Das Wetter im Nordwesten.
6: Es ist weiterhin dicht bewölkt hier in Oldenburg bei einer Temperatur von 11 Grad. Und den Tag über bleibt es heute auch bedeckt. Am Abend kann dann noch etwas die Sonne hervorkommen. Und mit 11 Grad haben wir für heute auch schon die Höchsttemperatur erreicht. Auch in der Nacht bleibt es dann größtenteils bewölkt. Zum Teil kann es dann auch noch zu Regenschauern kommen. Und die Temperaturen fallen dann noch etwas bis auf um die 7 Grad. Und der morgige Tag wird dann wechselhaft mit Regenschauern. Und auch morgen erreichen wir dann wieder Höchstwerte um die 11 Grad.
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6: Schauen wir zunächst mal auf die Fernstraßen. Dort ist die A29 Anschlussstelle Oldenburg-Hafen zur Auffahrt in Richtung Osnabrück noch bis voraussichtlich Anfang Juni gesperrt. Schauen wir weiter ins Stadtgebiet. Dort ist die Blücherstraße in Höhe der Hausnummer 29 gesperrt. Außerdem gibt es abschnittsweise Sperrungen am Bahndamm. Außerdem ist die Straßburger Straße zwischen dem Berliner Platz und der Donnerschwer Straße gesperrt. Und auch die Alexanderstraße sowie die Nahtoster Straße sind derzeit halbseitig gesperrt. Umleitungen sind dort bereits ausgeschildert. Und außerdem haben wir noch zwei Dauerbaustellen hier im Oldenburger Stadtgebiet. In der Tirpitzstraße wird noch bis Ende Oktober gebaut. Und in der Ziegelhofstraße ziehen sich die Bauarbeiten sogar bis Ende des Jahres. Kommen Sie gut und vor allem sicher durch den Verkehr mit Ihrem Lokalsender Oldenburg 1. Sie hören weiter in die Sendung am Nachmittag und am Mikrofon ist für Sie Kevin Heidenreich. Und wir starten jetzt direkt schon in die zweite Stunde der Nachmittagssendung mit Blinding Lights von The Weeknd.

Und unser heutiger Song des Tages kommt von Pigeon und heißt Black James Dean. Mit der Vorab-Single gaben Pigeon einen spannenden Einblick in ihr Debütalbum Outer National, das am 1.5. veröffentlicht wurde. Der Song bewegt sich im Genre Post-Punk mit Funk-Einflüssen und auch Afrobeat. Hören wir doch einfach mal rein. Hier ist jetzt Pigeon mit Black James Dean.

Und das war Black James Dean von Pigeon, unser heutiger Song des Tages. Das Album Outer National kam am 1.5. raus und ist jetzt verfügbar überall, wo es Musik gibt.

0: Und damit ist es auch wieder 16.30 Uhr und Zeit für unsere Oldenburg 1 Lokalnachrichten. Die hatten wieder Greta Böttger für Sie.
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2: Heute tagt der Verkehrsausschuss in einer öffentlichen Sitzung. Auf der Tagesordnung steht neben einer Einwohnerfragestunde auch der Bericht zur Verkehrs- und Parksituation der Hornborster Seen. Die Sitzung beginnt um 17 Uhr im Sitzungssaal der Alten Fleiber. Der Waffenplatz wurde mit 150 Pflanzen zu einem wandernden Wald gemacht. Die entstandenen Stadtgärten verbinden vom 9. Mai bis zum 9. August Natur mit dem Innenstadtleben. Alle Bäume des wandernden Waldes sind mobil und werden ab dem 30. Mai weiter durch die Stadt wandern. Das Kriegerdenkmal an der Bloerfelder Straße wird saniert. Das den Gefallenen des Ersten und Zweiten Weltkriegs dienende Denkmal muss aufgrund von Beschädigung des Mauerwerks saniert werden. Die Arbeiten sollen bis Ende dieser Woche abgeschlossen sein.
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0: Es ist weiterhin wolkig hier bei uns in Oldenburg bei einer Temperatur von 11 Grad. Und den restlichen Tag über bleibt es auch grau, ehe gegen Abend dann noch etwas die Sonne rauskommen kann. Und mit 11 Grad haben wir für heute auch schon die Höchsttemperatur erreicht. In der Nacht bleibt es dann bewölkt am Himmel, teils wird es außerdem noch regnerisch. Die Temperaturen fallen dann noch etwas bis auf um die 7 Grad. Der morgige Tag wird dann wechselhaft mit einigen Regenschauern und wieder Höchstwerten um die 11 Grad.
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0: Schauen wir zunächst mal auf die Fernstraßen. Dort ist die A29 Anschlussstelle Oldenburg-Hafen zur Auffahrt in Richtung Osnabrück noch bis voraussichtlich Anfang Juni gesperrt. Schauen wir direkt weiter ins Stadtgebiet. Dort ist die Blücherstraße in Höhe der Hausnummer 29 gesperrt. Außerdem gibt es abschnittsweise Sperrungen am Bahndamm. Außerdem ist die Straßburger Straße zwischen dem Berliner Platz und der Donnerschwer Straße gesperrt. Und auch die Alexanderstraße sowie die Nahtosterstraße sind teils halbseitig gesperrt. Umleitungen sind dort bereits aber ausgeschildert. Außerdem haben wir noch zwei Dauerbaustellen hier bei uns in Oldenburg. In der Tirpitzstraße wird noch bis Ende Oktober gebaut. Und in der Ziegelhofstraße ziehen sich die Bauarbeiten noch etwas länger, nämlich bis Ende Dezember. Kommen Sie weiterhin gut und vor allem sicher durch den Verkehr mit Ihrem Lokalsender Oldenburg 1. Wir starten jetzt schon in die zweite Hälfte der Nachmittagssendung mit Supermassive Black Hole von Muse.

0: Einer der größten Söhne der Stadt Oldenburg hatte seinen 250. Geburtstag, Johann Friedrich Herbert. Am 4. Mai war der Start für die Oldenburger Herbert-Tage, erst im Herbert-Gymnasium, später in der Landesbibliothek. Dort wurde eine Ausstellung über Herbert eröffnet. Wieso sollte Herbert gefeiert werden? Eine Antwort hat Fong Tao Nyon für Sie.
1: Ob Pädagoge oder Philosoph, beides war Johann Friedrich Herbert. Der oldenburgische Wissenschaftler hatte Geburtstag. Zu diesem Anlass stellte die Internationale Herbert-Gesellschaft e.V. die Herbert-Tage in Oldenburg auf. Rund um seinen 250. Geburtstag beschäftigte man sich mit Herberts Leben und Werken. Auch das Herbert-Gymnasium Oldenburg sowie die oldenburgische Landschaft und die Landesbibliothek Oldenburg unterstützten die Herbert-Tage. Von der stellvertretenden Leitung Michaela Klinko erfahren wir, warum die Landesbibliothek dabei ist.

0: Gymnasium beteiligte sich auch Professor Dr. Klaus Klattenhoff. Er trug mehrere Vorträge über Herbert vor. Er ist Teil der internationalen Herbert-Gesellschaft. Besonders beliebt sei Herbert in Japan, China sowie Italien. Doch was genau reizt die Menschen an ihm?
1: Herbert hat ja ein besonderes Erziehungskonzept sich ausgedacht, das man mit zwei Wörtern zusammenfassen kann, erziehender Unterricht. Und das, was er innerlich dazu schreibt, ist so interessant, dass man das für die heutige Diskussion sehr gut nachdenkend einbeziehen kann.
0: Die Ausstellung mit den Namen Dokumente zu Leben und Werk Johann Friedrich Herbert eröffnet Dr. Rudolf Fietz. Er ist ehemaliger Bibliothekar der Landesbibliothek. Bereits zum 150. Todestag von Herbert wurde die Ausstellung gezeigt. Nun wird sie wieder aufgelegt, bloß in gekürzter Form.
2: Herbert war ein Vielschreiber. Es ist sein gesamtes Werk ausgestellt. Alles zum allergrößten Teil in Erstdrucken, alles aus dem Bestand der Landesbibliothek. Es ist ergänzt durch ein bisschen Fotomaterial von seinen Lebensstationen, von einigen Weggefährten von ihm. Und es sind ganz, ganz wichtig handschriftliche Dokumente. Das Entscheidende und Wichtigste liegt in der Tresorvitrine, ein Werkmanuskript von Johann Friedrich Herbert, seines Werks Psychologie als Wissenschaft. Ich finde für die Oldenburger Geistesgeschichte eine unheimlich markante und wichtige Person, obwohl er natürlich schon in jungen Jahren Oldenburg verlassen hat. Er hatte aber immer einen Bezug oder lange einen Bezug zu dieser Stadt.
0: Einen Tag nach Herberts Geburtstag fand ein weiterer Vortrag von Klattenhoff statt und gleich im Anschluss eine Stadtführung. Hier wurden Herbert-Orte in Oldenburg besichtigt. Dazu gehören zum Beispiel das Herbert-Gymnasium und das Denkmal. Außerdem haben die internationalen Vereinsmitglieder Vorträge gehalten. Die Themen drehten sich um Herberts Person, seinen weltweiten Einfluss als Autor, Herberts Psychologie und seine Schulzeit. Auf diese Weise wurde Johann Friedrich Herberts Geburtstag gefeiert.
3: Am 4. Mai starteten die Herbert-Tage hier in Oldenburg. Die Veranstaltung umfasste Vorträge, eine Ausstellung in der Landesbibliothek Oldenburg sowie eine Stadtführung zu Orten seines Wirkens.

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0: Heute findet an der Universitätsbibliothek Oldenburg eine Lesung des Autoren Rolf Kanzen statt. Diese ist zu seinem Buch Deserteure. Es werden Themen wie Widerstand im Krieg, Flucht und Loyalität besprochen. Auch werden Bezüge zum Römischen Reich, der NS-Zeit und dem Ukraine-Krieg gesetzt. Heute um 19 Uhr im Bibliothekssaal der Uni Oldenburg wird diese Lesung dann Raum finden. Und außerdem ist heute noch eine besondere Feier zum 125. Geburtstag der Oldenburger Lyrikerin Rosa Ausländer. Diese findet in der Landesbibliothek Oldenburg zu Ehren der jüdischen Autorin statt. Es wird ein Programm mit der Geschichte von Rosa Ausländer sowie Literatur, Kunst und Musik geboten. Die Veranstaltung ist dann heute um 19 Uhr in der Landesbibliothek zu sehen. Und außerdem findet heute Abend noch ein weiterer Vortrag der Politikwissenschaftlerin Katharina Mosene statt. Es wird das Thema diskutiert, wie moderne KI-Systeme Diskriminierungen reproduzieren und Gleichberechtigungsanspruch des Grundgesetzes herausfordern. Der Vortrag wird dann heute Abend um 18.30 Uhr im Kulturzentrum PFL gehalten. Und das waren auch wieder unsere Veranstaltungstipps für heute.

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1: 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Um 17 Uhr mit Astrid Fietz. Wegen Terrorverdachts ist in Hamburg ein 17-jähriger Syrer festgenommen worden. Das teilte die Generalstaatsanwaltschaft der Hansestadt mit. Aus Hamburg, Finn Kessler.
2: Es war ein schneller Ermittlungserfolg für die Behörden. Anfang letzter Woche bekam der Bundesnachrichtendienst einen Hinweis auf die Pläne des 17-Jährigen. Der war nach NDR-Informationen zuvor in Gruppen des Messenger-Dienstes Telegram aufgefallen. Der Jugendliche soll laut Generalstaatsanwaltschaft Hamburg geplant haben, eine unbestimmte Anzahl von Menschen in einem Einkaufszentrum, einer Bar oder einer Polizeiwache in Hamburg zu töten. Und zwar durch eine Sprengstoffexplosion, Molotow-Cocktails oder ein Messer. Spezialkräfte der Polizei nahmen den 17-Jährigen am vergangenen Donnerstag fest. Bei der Durchsuchung seiner Wohnräume fanden die Ermittler unter anderem Universaldünger, flüssigen Grillanzünder, eine Sturmhaube und ein Messer. Der tatverdächtige Syrer ist den Behörden kein Unbekannter. Gegen ihn wird bereits ermittelt, weil er Symbole der Terrororganisation Islamischer Staat verwendet haben soll.
1: Immer mehr Internetnutzer werden Opfer von Cyberkriminalität. Das ist das Ergebnis einer Studie des Bundesamts für Sicherheit in der Informationstechnik. Demnach war im vergangenen Jahr mehr als jeder 10. Deutsche betroffen. Katrin Schirwagen aus der NDR-Nachrichtenredaktion erklärt, wo die häufigsten Probleme auftraten.
3: Am häufigsten passieren die Straftaten beim Online-Shopping. Laut der Umfrage wurde hier schon mehr als jeder 5. betrogen. Immerhin jeder 7. Internetnutzer meldet, dass Fremde auf das eigene Konto zugegriffen haben. Im Widerspruch zu den Zahlen steht die anhaltende Sorglosigkeit. Mehr als die Hälfte der Menschen rechnet nicht damit, selber Opfer von Internetbetrug zu werden. Und nur knapp ein Drittel der Betroffenen zeigt die Straftaten bei der Polizei dann auch an.
1: Tausende ukrainische Kinder hat Moskau seit Beginn des Ukraine-Kriegs nach Russland oder in besetzte Gebiete verschleppt. Gegen die Verantwortlichen will die Europäische Union nun stärker vorgehen. Die EU-Außenminister haben auf ihrem Treffen in Brüssel weitere Sanktionen beschlossen. Sie betreffen Einzelpersonen und Einrichtungen wie etwa Lager zur ideologischen Umerziehung. Unter anderem sollen Vermögenswerte eingefroren und Einreiseverbote erteilt werden. Die EU-Kommission schätzt, dass etwa 20.000 ukrainische Kinder aus ihrer Heimat verschleppt wurden. Jasmin Fahimi bleibt Vorsitzende des Deutschen Gewerkschaftsbundes. Die 58-Jährige wurde beim Bundeskongress des DGB mit 96% der Stimmen wiedergewählt. Aus Berlin Anja Dobrodinsky.
4: Jasmin Fahimi nannte das ein erfreuliches Ergebnis. Die Herausforderungen für die Gewerkschaften sind groß. Die Politik diffamiere Beschäftigte als bequem und teuer und werfe besonders der Gen Z einen Hang zur Lifestyle-Teilzeit vor, hieß es auf dem Kongress. Das gehe an der Lebenswirklichkeit der Menschen vorbei, kritisiert Jasmin Fahimi. Die finanziellen Belastungen der schlechten Konjunktur und der Spannungen und Kriege mit ihren Konsequenzen würden vor allem die Beschäftigten tragen. Das sei ungerecht. Die Gewerkschaften haben sich deshalb rote Linien gesetzt, die von der Politik nicht überschritten werden dürften. Dazu zählt Jasmin Fahimi Renten- und Leistungskürzungen in der Krankenversicherung sowie den Abbau von Arbeitnehmerrechten. Würden diese Linien überschritten, könnte es zu einem Großkonflikt in der Gesellschaft kommen, warnt Jasmin Fahimi.
1: Die Rettungsorganisation Sea-Watch wirft der libyschen Küstenwache vor, eines ihrer Schiffe mit scharfer Munition beschossen zu haben. Von einem Patrouillenboot aus sei ohne Vorwarnung auf die Sea-Watch 5 mit 90 Migranten an Bord gefeuert worden, teilte die Initiative mit. Verletzte gab es demnach nicht. Aus Kairo, Moritz Behrendt.
5: Die libysche Küstenwache habe daraufhin über Funk damit gedroht, das Schiff zu entern und es ans Festland zu bringen. Der Verein Sea-Watch betont, nach internationalem Seerecht käme dies einer Entführung gleich. Sea-Watch rief sowohl die italienische als auch die deutsche Regierung auf, zu helfen, sowie die Kooperation mit der libyschen Küstenwache einzustellen. Das Schiff Sea-Watch 5 fährt unter deutscher Flagge. Von der libyschen Küste aus versuchen regelmäßig Migranten über das Mittelmeer nach Europa zu gelangen, häufig in kaum seetauglichen Booten. Die Europäische Union arbeitet mit der libyschen Küstenwache zusammen, um Schleuser und illegale Migration zu bekämpfen. Bereits mehrfach hat es Vorwürfe gegeben, dass die libysche Küstenwache Boote mit Migranten und auch Helfer angegriffen hat.
1: Das waren die Nachrichten.
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7: Das Wetter im Nordwesten.
8: Es ist weiterhin bewölkt hier in Oldenburg bei einer Temperatur von 11 Grad. Und den Tag über bleibt es heute auch bedeckt. Gegen Abend kann dann noch etwas die Sonne rauskommen. Und mit 11 Grad haben wir für heute auch schon die Höchsttemperatur erreicht. In der Nacht bleibt es dann größtenteils bewölkt und teils wird es auch regnerisch. Die Temperaturen fallen dann auch noch etwas bis auf um die 7 Grad. Der morgige Tag wird dann wechselhaft mit einigen Regenschauern und auch morgen erreichen wir dann voraussichtlich wieder Höchstwerte um die 11 Grad.
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8: Schauen wir zunächst mal auf die Fernstraßen. Dort ist die A29 Anschlussstelle Oldenburghafen zur Auffahrt in Richtung Osnabrück noch bis voraussichtlich Anfang Juni gesperrt. Schauen wir weiter ins Stadtgebiet. Dort ist die Blücherstraße in Höhe der Hausnummer 29 gesperrt. Außerdem gibt es abschnittsweise Sperrungen am Bahndamm. Auch die Straßburger Straße ist zwischen dem Berliner Platz und der Donnerschwerstraße gesperrt. Und außerdem ist die Alexanderstraße sowie die Nahtosterstraße teils halbseitig gesperrt. Umleitungen sind dort bereits ausgeschildert. Außerdem haben wir noch zwei Dauerbaustellen hier im Oldenburger Stadtgebiet. Einmal in der Tirpitzstraße von der Tappenbergstraße aus bis zur Hausnummer 33 und auch in der Ziegelhofstraße zwischen der Auguststraße und der Kreuzung Saarstraße-Würzburger Straße. Kommen Sie gut und fahren sicher durch den Verkehr mit Ihrem Lokalsender Oldenburg 1. Sie hören weiter an die Sendung am Nachmittag und im Studio ist für Sie Kevin Heidenreich. Und wir starten jetzt auch schon in die letzte Stunde der Nachmittagssendung mit London Calling von The Clash.

0: Diesen Samstag findet der Eurovision Song Contest in Wien statt. Für Deutschland geht Sarah Engels mit ihrem Song Fire ins Rennen. In der Geschichte des ESC war Deutschland aber auch schon das ein oder andere Mal mit sehr skurrilen Songs vertreten. Wie zum Beispiel mit Stefan Raabs Wada Hade Dude Da oder Gildo Horns Gildo hat euch alle lieb. Unsere Redakteurin Larissa hat eine Top 5 ihrer skurrilsten ESC-Auftritte zusammengestellt.
1: Der Eurovision Song Contest steht für große Stimmen, aufwendige Shows und immer wieder für Auftritte, bei denen man sich fragt, was passiert hier eigentlich gerade? Ein gutes Beispiel ist Papa Pinguin von den Luxemburgerinnen Sophie und Magalai aus dem Jahr 1980.

den ersten Blick wirkt hier alles harmlos. Zwei Frauen in futuristischen blau und pink glänzenden Anzügen singen fröhlich über einen Pinguin. Auf den zweiten Blick fällt auf, dass Sophie und Magalai erstens eineiige Zwillinge sind. Und dann kommt ein riesiger Glitzerpinguin auf die Bühne. Es ist ein Mann, der einen Frack mit einem glitzernden Anzug dazu trägt. Die beiden Zwillinge schlagen dem Frackträger dann sogar irgendwann auf den Hintern. Der tanzt die ganze Zeit stachsig herum, hüpft und singt teilweise sogar mit. Wenn man genauer hinhört, erzählt der Text von einem Pinguinvater, der seine Familie verlässt.

0: Diese Mischung aus futuristischen Anzügen, übercharismatischem Pinguinmann und aber überraschend ernster Geschichte sorgt für ein irritierendes Gefühl und man weiß nicht so recht, ob man mitsingen oder eher innehalten soll. Genau dieser Bruch macht diesen Auftritt von Sophie und Magalai so einzigartig.
1: 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Doch am allerliebsten mag ich die Hasen und die Bären.
0: Ganz anders, aber nicht weniger skurril, ist der Auftritt des Österreichers Alf Poyer aus dem Jahr 2003. Im Song »Weil der Mensch zählt« steht Poyer mit T-Shirt und einer neckisch nach hinten gedrehten Schiebermütze auf der Bühne, die ihm die Attitüde eines coolen 50-jährigen Skater-Kids verleiht. Neben der Band stehen Pappfiguren von Tieren mit Instrumenten auf der Bühne. Poyer fuchtelt während des Auftritts künstlerisch wertvoll rum, sein Gesang wirkt fast nebensächlich.

0: alles ist eher so eine Art Anti-Show. Gar kein Glamour, keine richtige Choreografie, sondern eher ein schräger und minimalistischer Auftritt. Inhaltlich geht es im Song dann darum, dass Menschen auch nur Tiere sind und Tiere irgendwie auch nur Menschen.
1: Der Unterschied zwischen Menschen, zwischen Affen und Primaten, der ist nicht viel größer wie bei Nudeln und Frittaten.
0: 2008 wurde es dann so richtig chaotisch. Island schickte Kreisradio mit Leto Svet nach Belgrad.

zu sehen, drei Männer in bunten Anzügen, die scheinbar relativ ohne Plan agieren. Sie singen in verschiedenen Sprachen, wechseln plötzlich den Tonfall und wirken eher, als würden sie auf einer Familienfeier nach 5 Bier versuchen, noch ein paar Tanzschritte synchron aufs Parkett zu bringen. Worum es in dem Song geht? Keine Ahnung, der Song ist bewusst grammatikalisch falsch und ein absurder Mix aus serbischen, deutschen und finnischen Wörtern. Auf jeden Fall geht's irgendwie um Essen, denn es werden Schilder mit Kuchen und Zwiebeln von blonden Frauen in Glitzer-Bikinis auf die Bühne getragen. Vielleicht geht's ja um Zwiebelkuchen.

Ein besonders ungewöhnliches Bild lieferte Russland 2012 mit Buranowskije Babuschki. Sechs ältere Frauen standen hier auf der Bühne, sie trugen rotbraune traditionelle Trachten mit Patchwork-Schürzen und die sechs Frauen bewegten sich ganz gemächlich hin und her, schunkeln ein bisschen. Im Hintergrund sah man dann eine Art Ofen, während sie den Song Party for Everybody singen.

Die Damen schunkeln freundlich, während im Ofen hinter ihnen anscheinend irgendwann die Kekse fertig gebacken sind. Eine der Damen rennt dann in ganz kleinen Schritten zum Ofen, um die Kekse zu holen und zum Publikum zu bringen. Der Auftritt der Buranowski-Babuschki ist eine Mischung aus Dorfromantik und Pop. Ein Gegensatz, der sofort ins Auge fällt und auf jeden Fall Hunger auf frische Plätzchen macht.

Und dann gab es vor 2 Jahren, 2024, Windows 95 Man mit No Rules. Und der macht genau das, keine Regeln. Am Anfang der Performance steigt der Vukuhila-tragende Sänger aus einem gigantischen Ei. Er trägt Socken, Sandalen, eine Cap, ein T-Shirt und vor allen Dingen eins, keine Hose.

Während sein Bandmate den Gesang übernimmt, inszeniert sich Windows 95 Man auf der Suche nach seinen Jeans-Shorts. Von der Kamera immer genau so eingefangen, dass man alles außer den vermeintlich nackten Unterkörper des Sängers sieht. Mal wird eine Lampe über die Bühne geschoben, dann kommt Rauch aus einer Nebelmaschine. Immer genau dann in dem Moment, in dem Windows 95 Man sich über die Bühne bewegt. Dann am Ende, die rettende Jeans-Shorts kommt an Fäden von der Decke. Hier ist die Musik komplett egal, was bleibt, ist aber ein Gefühl von: Hab ich das gerade wirklich gesehen? Und genau damit bleibt der Beitrag auf jeden Fall im Kopf. Egal, ob man will oder nicht. Ja.

No rules. 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

0: Es ist 17.30 Uhr und damit für heute noch ein letztes Mal Zeit für unsere Oldenburg 1 Lokalnachrichten. Die hat nun wieder Greta Böttger für Sie.
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3: Der Waffenplatz wurde mit etwa 150 Pflanzen zu einem wandernden Wald gemacht. Die entstandenen Stadtgärten verbinden vom 9. Mai bis zum 9. August Natur mit dem Innenstadtleben. Alle Bäume des wandernden Waldes sind mobil und werden ab dem 30. Mai weiter durch die Stadt wandern. Das Kriegerdenkmal an der Bloerfelder Straße wird saniert. Das den Gefallenen des Ersten und Zweiten Weltkrieges dienende Denkmal muss aufgrund von Beschädigungen des Mauerwerkes saniert werden. Die Arbeiten sollten bis Ende dieser Woche abgeschlossen sein. Der Stichtag zeigt die häufigsten Namen der EinwohnerInnen Oldenburgs. Diese sind Meier und Müller. Beim Vornamen sind es Julia mit ca. 1170 und Michael mit ca. 1530 Eintragungen. Außerdem waren zum Stichtag 32 Menschen 100 Jahre oder älter.
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0: Mittlerweile ist die Sonne etwas rausgekommen hier in Oldenburg. Es ist dennoch etwas bewölkt bei einer Temperatur von 11 Grad. Und auch den restlichen Abend bleibt es größtenteils wechselhaft. Und mit 11 Grad haben wir für heute schon die Höchsttemperatur erreicht. In der Nacht zieht es dann wieder etwas zu und es wird außerdem teils regnerisch. Die Temperaturen fallen dann noch etwas bis auf um die 11 Grad. Der morgige Tag wird dann wieder wechselhaft mit einigen Regenschauern. Und auch morgen erreichen wir dann wieder Höchstwerte um die 11 Grad.
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0: Schauen wir zunächst mal auf die Fernstraßen. Dort ist die A29 Anschlussstelle Oldenburg-Hafen zur Auffahrt in Richtung Osnabrück noch bis voraussichtlich Anfang Juni gesperrt. Schauen wir direkt weiter ins Stadtgebiet. Dann dort ist die Blücherstraße in Höhe der Hausnummer 29 gesperrt. Außerdem gibt es abschnittsweise Sperrungen am Bahndamm. Auch die Straßburger Straße ist zwischen dem Berliner Platz und der Donnerschwer Straße gesperrt. Und auch die Alexanderstraße sowie die Nahtoster Straße sind teils halbseitig gesperrt. Umleitungen sind dort bereits ausgeschildert. Außerdem haben wir noch zwei Dauerbaustellen hier im Oldenburger Stadtgebiet. Bis Ende Oktober wird noch in der Tirpitzstraße gebaut und in der Ziegelhofstraße dauern die Bauarbeiten noch etwas länger an, nämlich bis Ende Dezember. Kommen Sie weiterhin gut und vor allem sicher durch den Verkehr mit Ihrem Lokalsender Oldenburg 1. Wir starten jetzt auch schon in die letzte halbe Stunde der Nachmittagssendung mit Summertime Sadness von Lana Del Rey.

Diesen Samstag findet der Eurovision Song Contest in Wien statt. Aus diesem Grund haben wir uns in der Redaktion umgehört und nach den liebsten ESC-Songs gefragt. Heute startet unser Redakteur Uli Bernstorff mit seinem Song.

Ich habe den Song Waterloo von ABBA gewählt, weil ich den Wettbewerb damals im Fernsehen gesehen habe. Ich war 9, es war der erste European Song Contest für mich und ich weiß noch genau, wie begeistert ich war und wie ich ABBA die Daumen gedrückt habe bei der Bewertung. Der Song ist flott, da schläft nichts ein, die Melodie ist so simpel wie eingängig und die Tanzdarbietung war auch klasse. Das lag nicht zuletzt daran, dass die beiden Frauen, Agnetha Felskog und Anni-Frid Lyngstad, wirklich, wirklich toll singen konnten. All diese Hits waren gut arrangiert und deshalb hört man sie auch heute noch überall. 2004 erreichte Waterloo bei seiner Wiederveröffentlichung zum 30. Jubiläum erneut Platz 20 der britischen Charts. Und ein Jahr später wurde er beim 50. ESC zum besten Lied in der Geschichte des Wettbewerbs gekürt.

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0: Es ist 17.50 Uhr und damit für heute noch ein letztes Mal Zeit für unsere Oldenburg 1.
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0: Heute findet an der Universitätsbibliothek Oldenburg eine Lesung des Autoren Rolf Kanzen statt. Dieses zu seinem Buch Deserteure. Es werden Themen wie Widerstand im Krieg, Flucht und Loyalität besprochen. Auch werden Bezüge zum Römischen Reich der NS-Zeit und dem Ukraine-Krieg gesetzt. Heute um 19 Uhr im Bibliothekssaal der Uni Oldenburg wird die Lesung dann Raum finden. Und außerdem ist heute noch eine besondere Feier zum 125. Geburtstag der Oldenburger Lyrikerin Rosa Ausländer. Diese findet in der Landesbibliothek Oldenburg zu Ehren der jüdischen Autorin statt. Es wird ein Programm mit der Geschichte von Rosa Ausländer sowie Literatur, Kunst und Musik geboten. Die Veranstaltung ist dann heute um 19 Uhr in der Landesbibliothek zu sehen. Und außerdem findet heute Abend noch ein Vortrag der Politikwissenschaftlerin Katharina Mosene statt. Es wird das Thema diskutiert, wie moderne KI-Systeme Diskriminierung reproduzieren und den Gleichberechtigungsanspruch des Grundgesetzes herausfordern. Der Vortrag wird dann heute Abend um 18.30 Uhr im Kulturzentrum PFL gehalten. Und das waren auch wieder unsere Veranstaltungstipps für heute.

Das war's auch schon wieder fast mit der Nachmittagssendung hier bei Oldenburg 1. Im Studio war für Sie Kevin Heidenreich. Direkt im Anschluss hieran geht es dann um 18 Uhr weiter mit Klassikkultur für Oldenburg. Diesmal gibt es eine Jubiläumsausgabe, die 350. Sendung. An der Stelle herzlichen Glückwunsch an Ralf Eismann zur 350. Ausgabe seiner Sendung und Ihnen noch viel Spaß mit dem Restprogramm hier bei Oldenburg 1.

So festlich beginnt die heutige Ausgabe von Klasse Kultur für Oldenburg, zu der ich Sie wieder ganz herzlich begrüße. Mein Name ist Ralf Eismann, ich führe wieder durch diese Sendung und die Einleitung gab es aus doppeltem Grund. Zum einen kennen Sie diese Melodie sicherlich etwas moderner, zwar von den Eurovisionsübertragungen. Im Fernsehen früher war das ja häufiger, wenn nicht nur in Deutschland ausgestrahlt wurde, sondern auch in angrenzende Länder und aktuell ist es ja vor allem verbunden mit dem Eurovision Song Contest, der am nun folgenden Samstag in Wien ausgetragen wird. Da ist diese Melodie auch wieder zu hören, allerdings ohne diese interessante Einleitung mit den Pauken. Die gab es hier und heute in Klasse Kultur für Oldenburg, denn das ist der zweite Anlass. Wie gesagt, einmal Eurovision Song Contest, 70 Jahre übrigens in diesem Jahr und dazu später noch ein Hinweis. Und der andere Anlass ist eben vor allem der für diese Sendung etwas wichtigere, denn es ist diesmal die 350. Ausgabe von Klasse Kultur für Oldenburg. Gibt es also ein kleines Jubiläum zu feiern. Aus diesem Grund habe ich mir für heute so ein paar besondere Stücke ausgedacht, die auch so, ich will nicht gerade sagen, meine Lieblingsstücke sind, aber Werke, die eben auch eine besondere Auswahl von mir sind und ich hoffe, die Musik gefällt Ihnen.

Der erste Satz aus der ersten Sinfonie von Marcel Pot. Vor nur wenigen Tagen war der 125. Geburtstag dieses belgischen Komponisten. Das habe ich nun zum Anlass genommen, Ihnen doch mal etwas Musik von ihm vorzustellen, auch wenn es nur ein Blick in das Jahr 1929 war. Die zweite Sinfonie entstand dann knappe 10 Jahre später, 1938, und die dritte dann erst deutlich nach dem Zweiten Weltkrieg im Jahre 1952. Es gibt noch 4 weitere Sinfonien, 4 bis 7, die dann alle zwischen 1970 und 1982 entstanden sind. Ja, da kann man natürlich auch eine gewisse musikalische Entwicklung erkennen. Der Komponist starb am 12. Juni 1988 und die Doppel-CD mit der Gesamtaufnahme seiner Sinfonien ist erst vor weniger Zeit erschienen. Noch ein paar Worte zu Marcel Pot. Der Schüler von Paul Gilson und Paul Dukas hat sich sehr für die Entwicklung der Konzertantenmusik in Belgien eingesetzt. Er war dann ab 1939 Dozent am Brüsseler Konservatorium und dann auch Professor für Kontrapunkt- und Harmonielehre und wurde dann nach dem Zweiten Weltkrieg auch Direktor des Konservatoriums bis 1966. Und in den 60er Jahren hat er dann auch eine Union der belgischen Komponisten gegründet. Der ist dann um die Förderung und Wahrung der Rechte der belgischen Komponisten und ihrer Werke ging. Musikalisch geht es nun von Belgien nach Bayern oder besser gesagt, es geht nach Großbritannien, denn der englische Komponist Edward Elgar beschrieb musikalische Eindrücke von seinen Reisen in das bayerische Hochland, From the Bavarian Highlands, ein Werk für Chor und Orchester oder Chor- und Klavierbegleitung. Letzteres habe ich heute im Angebot und das sind normalerweise 6 Lieder. Ich habe 4 für Sie herausgesucht. Ein Tanz, eine Liebelei, ein Ausflug auf eine Alm und zum Schützenfest.

From the Bavarian Highlands Opus 27 von Edward Elgar. Hier in der 350. Ausgabe von Klassik Kultur für Oldenburg. Da bleiben wir musikalisch noch in Großbritannien, kommen zu einem anderen englischen Komponisten, der hierzulande aber einiges unbekannter ist, Frederick Cowan, obwohl er ungefähr zur gleichen Zeit lebte wie Edward Elgar, nämlich von 1852 bis 1935. Von ihm ist jetzt zu hören auf seiner 6. Sinfonie mit dem Beinamen der idyllischen, der zweite Satz Allegro Scherzando.

Das Akkordeonorchester Winterthur unter der Leitung von Hermann Bauer Junior mit der Ouvertüre zu der Oper Der Kalif von Bagdad von François Adrien Beaulieu in Klasse Kultur für Oldenburg auf Oldenburg 1. Den Sender hören Sie gerade und weiter geht es nun mit dem ersten Satz aus der Concertino für Marimba und Orchester von Paul Creston.

Zum Schluss der heutigen Klasse-Kulturausgabe komme ich noch einmal auf den Anfang zurück. Da sagte ich ja, dass der Grand Prix Eurovision de la Chanson oder besser gesagt Eurovision Song Contest dieses Jahr 70 Jahre jung wird. Und übermorgen gibt es hier auf Oldenburg 1 auch um 18 Uhr im Rahmen der Anthologie Klassiker und Raritäten einen Rückblick auf diese 70 Jahre. Insbesondere werden auch einige MitarbeiterInnen hier von Oldenburg 1 ihre Favoriten vorstellen. Das ist dann wirklich ein ganz bunt gemischtes Programm geworden. Schalten Sie gerne ein, das ist sehr vielseitig. Dazu gibt es noch einen umfangreichen Beitrag über die kuriosen Beiträge dieses Events von Larissa Helmke. Hier und heute möchte ich in Klasse Kultur für Oldenburg ein wenig die Stücke anklingen lassen, die doch vielleicht eher in diese Sendung passen. Da war soeben einer der vier Siegertitel von 1969 zu hören. Frieda Bocara sang damals für Frankreich. Und gleich soll es noch einen französischen Beitrag geben, der ist noch etwas älter, von 1958. Und zum Schluss sind dann noch die Kings Singers zu hören mit ihrer Version des Siegertitels von 1976, Save Your Kisses for Me. Damit verabschiede ich mich bei Ihnen für heute. Die heutige Ausgabe können Sie am nun folgenden Sonntag um 11 Uhr noch einmal hören. Das ist dann auch am Tage nach der langen Grand Prix Nacht in Wien. Und eine neue Ausgabe von Klasse Kultur für Oldenburg gibt es heute in 2 Wochen am Pfingstmontag, das ist der 25. Mai, wieder um 18 Uhr. Haben Sie eine gute Zeit. Bis zum nächsten Mal, Ihr Ralf Eismann.

Hallo und einen recht schönen guten Abend. Hier sind die Osnabrücker Bluesverstärker auf Radio Oldenburg 1. Mein Name ist Wolfgang Marx. 5 Jahre sind wir schon dabei. Dies ist die 121. Sendung. Und heute möchte ich euch einige Bands des diesjährigen Bluesfestes Eutin vorstellen, welches vom 28. bis 31. Mai stattfindet. Ich gebe mal weitestgehend das wieder, was man auf deren Internetseite findet: www.baltic-blues.de. Aus Zeitgründen erspare ich mir die Lineups. Die könnt ihr auf der genannten Eutiner Homepage nachschlagen. Das Eutiner Open Air ist eines der größten Bluesfestivals Europas und auch dreifach international ausgezeichnet. Circa 15.000 Besucher strömen alljährlich auf den historischen Eutiner Marktplatz, um in der einzigartigen Atmosphäre namhafte Künstler der baltischen Anrainerstaaten und darüber hinaus zu erleben. Und das bei freiem Eintritt. Am Donnerstag, dem 28. Mai, spielen das Chris Kramer Duo, die Sean Artens Band, jeweils aus Deutschland, und die Ventus Blues Band aus Finnland. Chris Kramer aus Deutschland ist virtuoser Mundharmonikaspieler und großartiger Singer-Songwriter. Er ist sechsmaliger Gewinner der German Blues Awards. Heute wird er kongenial begleitet von Gitarrist und Sänger Paddy Boy Zimmermann. Ihr Song aus ihrem aktuellen Album Tales of Tampa heißt No Matter How She Done It.

Man nehme eine ordentliche Portion B.B. King, rührt eine Prise Gary Moore unter und garniert das Ganze mit der Energie von Joe Bonamassa. Herauskommt der moderne, kraftvolle Sound der Sean Artens Band. Gewinner der Blues Challenge 2026. Spielfreude, Groove und echtes Handwerk treffen hier auf Leidenschaft pur. Wir hören aus ihrem 2024er Album Time den Titel The Ballad of Gun.

Die Ventus Blues Band war 2007 das erste Mal in Eutin. Sie feiern in diesem Jahr ihr 40-jähriges Jubiläum. Ein Act der absoluten Spitzenklasse, das es mit treibenden Grooves, faszinierenden Soli und einem tollen Repertoire so richtig krachen lässt. Ihr Beitrag in Eutin ist unter anderem der Facebook Blues aus ihrem 2011er Album Woodstock.

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1: Am Freitag, den 29. Mai 2026, sind zu hören Payday, Robert Fries mit seiner Band Built for Comfort, beide aus Dänemark, und die Shaggy Dogs aus Frankreich. Bei Payday aus Dänemark spielen Youngster und Oldies ein gemeinsames Bluesprojekt. 2025 vertrat das Quartett Dänemark bei der European Blues Challenge. Traditioneller elektrischer Blues in zeitgenössischem Gewand. Ein stimmungsvoller Start in den Tag. Sie geben ihren Song Come On zum Besten aus dem Album Getting There aus 2023.

Robert Fries und seine Band Built for Comfort aus Dänemark. Diese großartige Band vereint Moderne mit Tradition und verschiedensten Stilen wie kaum eine andere. Ein typischer Vertreter des nordeuropäischen Blues. Modern, absolut hörenswert, tanzbar und unterhaltsam. Ihr Song Sweet Delta Mace aus dem Album Built for Comfort Volume 2 aus 2024.

Das könnte die Tanzparty des Bluesfestes werden, mit Shaggy Dog. Nach 7 Alben und diversen Touren durch Europa, Kanada und Japan fliegen sie nun direkt aus Paris ein. Die 7 versprechen Blues and Roll, der von den Ohren direkt in die Beine geht. Party pur. Mit dem Lied City Guy aus dem Album Pinball Boomers von 2025.

Am Samstag, dem 30. Mai, kann man die Silesian Hammond Group aus Polen, Otto Junior aus Norwegen, Daniel Sebenji und seine Band aus Ungarn und die dänische Mike Anderson Band bewundern. Silesian Hammond Group aus Polen sind tolle Musiker und eine Bluesmischung mit Soul, Blues, Rock, Funk und Fusion Jazz. Das fantastische Ergebnis ist ein echter Funky-Hinhörer. Man darf sich auf ein exzellentes Konzert freuen. Ihr Titel lautet It Can Always Be Worse aus dem Album Coming Home von 2020.

Junge Bluesmusiker aus Norwegen haben in Eutin eine jahrelange Tradition. Die Youngster bieten ihrem Alter entsprechende frische Bluesware feil. Absolut hörenswert und hochklassig. Die Band Otto Junior. Sie spielen Cold Hard Woman, das ich auf keinem Album gefunden habe.

Daniel Sebenier, der Grenzgänger zwischen Blues, Rock und Jazz, spielte 2025 die European Blues Challenge für Ungarn. Unglaubliche Power und Dynamik machten die Konzerte eines der bekanntesten Musiker des Landes zu einem absoluten Hochgenuss. Das i-Tüpfelchen, Balladen vom Feinsten. Ihr Song Ballad of Bastard aus ihrem 2025er Album Nap S.A. Holt.

Wenn man auf den großen Festivals über Dänemark und Blues spricht, führt kein Weg an Mike Anderson vorbei. 2014 als Duo in Eutin kommt er diesmal mit seiner fantastischen Band. Man freue sich auf modernen europäischen Blues der Extraklasse. Ihr Song Clean House aus ihrem Album All Out of Love aus dem Jahr 2025.

Am Sonntag, dem 31. Mai, bilden der Österreicher Jörg Danielsen mit seiner Vienna Blues Association und die Delta Phonic aus den Staaten den Konzertabschluss. Und zu guter Letzt gibt es noch eine Abendsession, die sogenannte Hosted Session, mit dem Sänger und Pianisten Georg Schröter, dem Harmonikaspieler Marc Breitfelder und den Gästen, die noch zugegen sind. Aber das war jetzt mal ein Vorgeschmack auf das Bluesfest Eutin. Das Ganze findet also in gut 2 Wochen, vom 28. bis 31. Mai in Eutin statt, bei freiem Eintritt. So, und die Stunde ist schon fast wieder rum. Ich verabschiede mich für heute auf Oldenburg 1. Mein Name ist Wolfgang Marx. Und die Trackliste zu der Sendung und weitere Infos gibt's auf unserer Homepage www.bluesverstärker.de. In 2 Wochen am 25. Mai sind die Bluesverstärker wieder für euch da, damit Wolfgang Lampe. Und bis dahin, tschüss. Und jetzt habe ich noch Jörg Danielsen und seine Vienna Blues Association und noch ein paar Takte im Anschluss Delta Phonic.

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0: Und am Mikrofon wie immer Thorsten Folge. Schön, dass ihr wieder eingeschaltet habt zu einer neuen Ausgabe von Kirby, dem alternativen Musikmagazin. Heute mal wieder eine ganz normale Querbeet-Ausgabe. Kein Special zu irgendeinem Festival oder irgendeinem anderen Event, sondern es geht wie immer quer durch den musikalischen Gemüsegarten. Ich habe 2 Stunden erst einmal aktuelle Musik mitgebracht, die dann nochmal einen Nachklapp findet. In der 3. Stunde, da heißt es dann auch für mich die 3. Stunde. 2 Stunden lang erzähle ich ein bisschen mehr zu dem, was ihr da hört. Und 1 Stunde lang gibt es zwar auch Neuerscheinungen aller Couleur, aber meistens nur eine Nummer und dann nur als quasi Ansager bin ich dann dazwischen zu hören, damit ihr zumindest einordnen könnt, was ihr da hört. Aber nähere Informationen, die müsst ihr euch bei den Bands, die in der 3. Stunde gespielt werden, zusammensuchen. Aber in der 1. Stunde beziehungsweise den 2 Stunden, da bekommt ihr noch ein paar Informationen zu hören. Und zum Beispiel zum ersten Musiker, den ich mitgebracht habe. Als ich mit Querbeet angefangen habe, hatte ich noch wesentlich mehr Amerikaner-Musik im Angebot, Alternative Country, also wirklich klassische Handmade-Musik. Das habe ich zwar immer noch, aber es ist so ein bisschen ergänzt worden, Schwerpunkt vielleicht eher auf Darkwave, Post-Punk und Post-Rock, aber natürlich kommt immer mal wieder ein Amerikaner-Album um die Ecke, was mich richtig kickt. Und da ist wieder eins gekommen aus dem Hause Blue Rose. Liebe Grüße an Edgar, der hat mir nämlich das aktuelle Album vom wunderbaren Tootsie Boat auf den Tisch gelegt, sozusagen. Lag in meinem Briefkasten das aktuelle Album Alchemy. Und Tootsie Boat habe ich in meinen früheren Sendungen auch regelmäßig zum Einsatz gebracht und hatte ich fast ein bisschen aus den Augen und aus den Ohren verloren. Und als ich das Album gehört habe, habe ich gemerkt, eigentlich schade, dass ich den in letzter Zeit nicht so registriert habe, weil das, was er musikalisch auf dem Album anbietet, ist ganz, ganz klasse. Dieser Singer-Songwriter aus Boston, Massachusetts, der einst sozusagen mit einer Power-Pop-Band seine Karriere startete, das waren die Courage Brothers, und seit den 90er Jahren ist er aber als Solomusiker aktiv und seine Solo-Alben habe ich hier zuhauf auch bei Querbeet vorgestellt. Toller Musiker, und das aktuelle Album, das hält wieder alles, was sich Amerikaner-Fans von seiner Musik versprechen. Wunderbarste, gitarrenlastige Musik. Ein Mann, der sein Handwerkszeug absolut beherrscht. Ich hoffe, den auch mal wieder live zu fassen, zu kriegen. Ihr bekommt ihn jetzt auf jeden Fall zu hören. Er darf die heutige Sendung eröffnen und gleich mit den ersten beiden Nummern, nämlich zum einen die Nummer Follow und danach Farewell, So Long. Und damit nochmal herzlich willkommen zu Querbeet, dem alternativen Musikmagazin.

Wunderbare Amerikanermusik von und mit Todd Thibaut. Alchemy heißt das aktuelle Album und den Stempel Amerikaner kann man im Grunde genommen gleich in der Hand behalten und könnte ihm auch dem nächsten Musiker ein bisschen aufdrücken. Er kommt aus Irland und hat als Sänger, Gitarrist, aber auch als Schauspieler sich einen Namen gemacht. Er ist Frontmann der irischen Rockband The Frames und hat als Schauspieler vor allen Dingen in Once gewirkt. Das wird, glaube ich, der Letzte wissen, um wen es geht. Um Glenn Henze, den ich tatsächlich sehr spät für mich entdeckt habe, als ich ihn live auf den Bühnenbrettern beim Rolling Stone Weekender gesehen habe. Und er hat mich umgehauen. Ein unglaublich charismatischer Frontmann, ein unglaublich liebenswerter, charmanter, witziger Erzähler und ein ganz, ganz toller Musiker mit toller Stimme und unfassbar guten Songs. Wirklich jemand, der sein Handwerkszeug versteht und der vor allen Dingen auch eine Band um sich geschart hat, die ihr Handwerkszeug verstehen. Und er hat jetzt ein Album am Start, Don't Settle, Transmission East and West heißt es. Und das ist im legendären Berliner Funkhaus aufgenommen worden. Und da stellt er 22 Songs zusammen oder hat sie zusammengestellt auf zwei CDs oder LPs. Und darunter sind Neuinterpretationen seiner bekanntesten Songs. Und die Band spielt mit so einer Freude, mit so einer Hingabe, dass es eine wahre Pracht ist. Dieses Album, in das habe ich mich schockverliebt. Ich habe es im Grunde genommen ohne große Ambitionen in den Player gelegt, wusste, ach, das wird sicherlich ein ganz nettes, schönes Album sein und habe dann festgestellt, nee, das ist nicht nur ein nettes, schönes Album, das ist ein grandioses Album, das ich auch unbedingt noch auf Vinyl werde mir zulegen müssen, so quasi eine Art Best-of-Album, ein live eingespieltes Album, was einfach zeigt, was für eine unfassbare musikalische Güteklasse da auf den Bühnenbrettern steht. Der ist auch gerade unterwegs auf Tour. Es spielt unter anderem im Mai in Hamburg im Stadtpark und wer da die Gelegenheit hat, sollte sich diesen Auftritt nicht entgehen lassen. Ein ganz, ganz wunderbarer Musiker und ein ganz, ganz wunderbares Album. Den Song, der dem Album seinen Namen gegeben hat, werden wir hören, Don't Settle und danach Down on Your Knees. Ich habe mich wirklich schwer getan, mich überhaupt für irgendwelche Nummern zu entscheiden, weil das ganze Album durch die Bank schlicht und ergreifend grandios ist. Und ohne Overdubs, ohne großartige Nachbearbeitung, sondern die pure, reine Glenn Henze Band. Habt viel Spaß mit den folgenden beiden Nummern. Großartiges Album. Hier kommt Glenn Henze.

Musik von Glenn Hanse, Don't Settle, Transmission East, ist die erste Veröffentlichung von zwei Alben, die in diesem Jahr erscheinen werden. Also dieses East and West von der Eingangsmoderation streicht, dass das West kommt erst raus. Das wird erst später im Jahr herauskommen. Aber nichtsdestotrotz bleiben alle anderen Informationen richtig. Also ein Best-of, was live eingespielt wurde, ohne zweite Takes, ohne Autotune, ohne großartige Bearbeitung, sondern live, roh und direkt, und es fängt wirklich diese Magie, die von Live-Auftritten von Glenn Hansard ausgeht, perfekt ein. Ein ganz, ganz, ganz, ganz wundervolles Album, und da freue ich mich jetzt schon auf den zweiten Teil. Wir machen jetzt weiter mit einem deutschsprachigen Blog. Also ihr kennt das bei Querbeet, es geht musikalisch immer mal wieder hin und her, und wir landen jetzt im Post-Punk, Punk, Indie-Rock-Bereich und starten erst einmal mit einer Band aus Dresden, die bislang komplett an mir vorbeigegangen sind. Die 13 Sons nämlich. Und die haben ein Album rausgebracht mit dem wunderbaren Titel Särge, Erde, Damen und Herren. Auf Krakenduft Records ist das Ganze gerade erschienen und würde man in diesem Falle wohl im weiten Feld des Indie-Rocks verorten. Und da zitiere ich mal das Presseinfo, das mache ich ja ab und zu, wenn mir ein Text ausgesprochen gut gefällt und ich das eigentlich gar nicht besser in Worte fassen kann. Dann zitiere ich mal da draus: flirrend, nachleuchtend, stets kurz davor, sich der eindeutigen Deutung zu entziehen. Hier wird nicht sauber sortiert, sondern liebevoll durcheinander gebracht. Fiebige Rhythmen treffen auf fragile Bombastmomente, trockene Gitarren auf schimmernde Nachbilder hinter verschlossenen Liedern. Wie sich das Ganze dann anhört, hören wir gleich. Da ist ein bisschen Britpop, der da um die Ecke kommt, ein bisschen Indie, ein bisschen Punk-Einflüsse. All das fließt in ihre Musik mit ein. Gefällt mir ganz, ganz ausgezeichnet. Sehr vielseitiges Album und ein Name einer Band, den man sich unbedingt merken soll. 13 Sons werden wir mit zwei Nummern hören, wie ihr das bei Querbeet gewohnt seid, nämlich mit den Nummern Vatican Girl und Attacking People at Venice Beach.

Das Album trägt den wunderbaren Titel Sehr geehrte Damen und Herren. Von 13 Sons ist das Album. Die Band kommt aus Dresden und sollte man unbedingt auf dem Zettel haben. Gefällt mir wirklich gut, was sie da herausgebracht haben. In einer Internet-Review stand so schön, in einer Kritik des Albums stand so schön, 13 Sons stoßen ein Portal zu einem Fiebertraum von der Größe einer ganzen Galaxie auf. Bittersüß und morbide, unschuldig und kitschig. Ja, sehr spannendes Album, gefällt mir wirklich ausgezeichnet. Und auch das nächste Album gefällt mir ausgezeichnet. Auch eine Band, die ich bislang so gar nicht auf dem Zettel hatte und die ebenfalls aus dem Osten kommt. In diesem Falle kommen sie aus Weimar und hören auf den Namen Frachter. Habe ich hier schon mit einer Single präsentiert. Und eine Band, die ja im Post-Punk-Bereich zu Hause ist, im Indie-Rock zu Hause ist. Und wenn man Bands wie Muff Potter, Turbo Start mag, dann wird man auch bei dieser Band gut zuhören sollen. Wirklich klasse, was sie musikalisch, was sie aber auch textlich anzubieten haben. Da sind viele Einflüsse zu hören der schon erwähnten, genannten Bands, die ich habe. Sie sagen selbst, bei uns gibt es da keine so große Szene in dem Bereich, in der Punk-Szene. Da sind wir schon ziemlich allein auf weiter Flur. So ein bisschen was gibt es natürlich, aber sie sind da schon outstanding sozusagen und haben die Vorbilder dann eher in anderen Städten der Republik, und da waren die genannten Bands unter anderem dann mit dabei. Sie holen sich aber ihre Inspiration durchaus auch durch nicht deutschsprachige Bands, und da sind dann eben halt Punk-Legenden dabei, wie die Pixies, aber auch so Grunge-Bands oder Psych-Rock-Bands wie Dinosaur Jr. Sind mit dabei als mögliche Einflussgrößen. Wie sich das Ganze dann anhört, das könnt ihr jetzt mitbekommen, denn ich habe zwei Nummern mitgebracht von ihrem aktuellen Album, das da heißt Es wird gleich besser, und der Song, den wir hören werden, heißt Gleich wird es besser. Also nur ein bisschen umgestellt, und davor gibt es die aktuelle Single-Auskopplung, die mir auch ausgesprochen gut gefällt, nämlich Slalom. Aber insgesamt ist das ganze Album ausgesprochen hörens und dementsprechend natürlich hier bei Querbeet auch vorstellenswert. Frachter aus Weimar.

Das blanke Extrem kommen aus Freiburg. Das aktuelle Album heißt Prekär und zwei Nummern haben wir aus diesem Album gehört. Nachzulesen wie immer auf der Playlist, sobald ich dann das Ganze auch hochgeladen habe in die Mixcloud. Ihr müsst also nicht fleißig mitschreiben, könnt ihr natürlich trotzdem machen oder ihr könnt mir schreiben unter querbeet@mail.de. Könnt auch eine Playlist zur Sendung haben oder könnt einfach sagen, dass euch die Sendung gefallen hat oder auch nicht. Je nachdem, auf jeden Fall gibt es da die Möglichkeit der Kontaktaufnahme oder schaut auf der Facebook-Seite von Querbeet vorbei. Ja, ich bin immer noch bei Facebook. Ich bin auch

mittlerweile zumindest als Thorsten-Folge bei Blue Sky, wo ich aber noch nicht so furchtbar viel aktiv bin, dass ich dort im Moment auch noch zu wenige meiner Bekannten tummeln. Das wird sich ja möglicherweise dann irgendwann auch nochmal ein bisschen ändern. So, wir machen jetzt aber sofort weiter mit einer Buch- und CD-LP-Veröffentlichung, nämlich quasi einem Deutsch-Punk-Mixtape mit dem wunderbaren Titel Angriff auf Schlaraffenland, ein Deutsch-Punk-Mixtape. Musiker, Autorin und Journalistin blicken auf 50 Jahre Punk zurück und suchen sozusagen nach ihrem wichtigsten persönlichen Song. Da sind wunderbare Bands drauf vertreten, auch Bands, die vielleicht so ein bisschen in Vergessenheit geraten sind. Ich gucke hier mal alleine auf der, das ist die zweite Seite, ich muss mal erst die erste Seite hier gucken, da sind die Radierer mit dabei, der KFC, Hansaplast, Palais Schaumburg, Egotronik, die wir neulich hier schon gefeiert haben, Corpus Christi, But Alive und viele, viele andere, Rotzkotz, Family Five, Freiwillige Selbstkontrolle auf der zweiten Seite, wir haben noch sogar noch einige Bands ausgelassen, sind auch noch 17 Songs dabei von Stereo Total, über Trokotronic, Toxoplasma, Bärchen und die Milchbubis, ER18, Süff, also alles, was Rang und Namen hat im deutschen Punk, ist auf diesem Mixtape vertreten. Wer also in dem Bereich möglicherweise gar nicht so zu Hause ist, aber mal sich einen Überblick verschaffen will, dem sei diese CD allerwärmstens ans Herz gelegt. Auch da gilt natürlich, bei so einer großen Auswahl, bei insgesamt, muss man eben gucken, 36 Takes, da fällt es natürlich ausgesprochen schwer, sich irgendwie zu entscheiden. Ich musste mich aber natürlich letztendlich entscheiden, weil ich nicht alle 36 Takes spielen kann, auch nicht drei, weil wenn ich drei Takes eines Albums spiele, das haben wir schon mal thematisiert, dann kann ich das Ganze nicht in die Mixcloud hochladen, beziehungsweise muss die Sendung hinterher bearbeiten und einen Take rausnehmen. Das ist immer blöd, also lasse ich das jetzt und spiele euch nur zwei Stücke vor. Es gibt ja immer die Möglichkeit, nochmal was nachzulegen, sobald dann auch nochmal wieder eine dritte Stunde zu füllen gilt. So, von Angriff auf Schlaraffenland, diesem Sampler, habe ich mir ja eine meiner liebsten Bands ausgewählt, die ich immer und immer und immer und immer wieder spielen kann. Die Aeronauten, nämlich der wunderbare Gutz, der viel zu früh gestorben ist mit Freunden. Und danach gibt es ein Stück, das hat in letzter Zeit nochmal wieder für Furore gesorgt. Hat schon viele, viele Jahre auf dem Buckel, aber hat jetzt durch eine Buchhandlung in Bremen für Furore gesorgt, weil der furchtbare Kulturminister Weimer diese Buchhandlung ausgeschlossen hat von einem Buchpreis, weil sie an ihrer Hauswand einige Zitate stehen haben, die in der deutschen Geschichte eine wichtige Rolle gespielt haben. Unter anderem den Hinweis Deutschland verrecke von Slime. Das Stück heißt nur Deutschland. Und das werden wir jetzt hier hören aus Gründen. Hier kommen zwei Bands, die unter anderem auf dem wunderbaren Sampler Angriffs aufs Schlaraffenland zu hören sind, die Aeronauten und Slime.

Angriff auf Schlaraffenland heißt ein wunderbares Album, was gerade herausgekommen ist via Tapete Records. Und es gibt im Bentil Verlag das passende Buch dazu. Also das lohnt allemal. Sobald ich das Buch bei Wortart vorstelle, wird es natürlich auch nochmal Musik zu diesem Sampler zu hören geben. So, wir kommen jetzt wieder zu englischsprachiger Musik und landen bei einem Trio aus Winterthur, die mit dem zweiten Album daherkommen. Das war immer schon kompromisslose Musik und haben sozusagen sehr engagierte Texte am Start gehabt auf dem neuen Album. Da sind sehr viele emotionale Texte dabei. Da geht es auch um Wut, um Verletzlichkeit. Es geht aber um viele andere Elemente, unter anderem um quasi ganz viele Songs, die sich im Bereich Mental Health abspielen. Und der Songwriter ist sozusagen mittlerweile zum Mental Health Aktivisten geworden. In was für seelische, psychische Abgründe er in den Jahren geblickt hat, das hat nicht mal die Band gewusst. Und er hat es dann irgendwann sozusagen durch seine Texte öffentlich gemacht und hat damit durchaus für Aufsehen gesorgt und ist damit in die Offensive gegangen mit diesen mentalen Problemen, mit denen er belastet war oder auch belastet ist, und hat damit absolut einen Nerv getroffen und ist, wie gesagt, mittlerweile auch als Mental Health Aktivist aktiv. Und unabhängig davon ist das ein ganz tolles Album geworden, was Anger Management da rausgebracht hat. Anger is Eternal heißt das Album. Über Noise Illusion findet das Album seinen Weg in die Öffentlichkeit und ist im weiten Feld des Post-Punks, Noise-Rocks oder Grunge angesiedelt. Aber das sind ja eh alles immer so sehr offene und sehr große Schubladen, die ich da öffne. In der Regel keine enge Schublade, sondern da kann man wirklich auch viele Schubladen öffnen, um die Musik da zu verorten. Mal sehen, welche ihr für angemessen haltet. Hier kommt Anger Management mit zwei Nummern: Torch the Lies und Trace the Quacks.

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1: Angel Management, nur geschrieben Angel MT, Torchlight und Trace the Quacks haben wir da vom aktuellen Album gehört. Weiter geht's mit einer Band, die hat sich eigentlich mal 2020 in Australien gegründet, sind mittlerweile aber in Berlin aktiv. Tja, und sind im weiten Feld des Alternative, Indie, Neo, Psych, Rock, Shoegaze zu Hause. Auch da wieder gibt's viele musikalische Schubladen, die man heranziehen könnte. Und in jeder Schublade befindet sich ausgezeichnete Musik. The Dharma Chain heißen sie. Und das Album hat mich auch sofort bekommen. Musste ich aus der letzten Sendung rausschmeißen. Also nicht, weil sie mir plötzlich nicht mehr so gut gefallen hätten oder sie nicht so wichtig waren, sondern weil ich nur noch so viel Zeit hatte, dass ich mich auf ein Stück hätte beschränken müssen. Das wollte ich nicht. Ich wollte euch beide Stücke, die ich mir ausgewählt habe, unbedingt vorstellen. Ich hätte auch noch viel mehr vorstellen können von diesem Album. Da kann ich auch sagen, unbedingte Hörempfehlung, mal zuzuschlagen und der Band mal eine Chance zu geben. Ich hoffe auch, dass ich die möglicherweise irgendwann mal live zu fassen kriegen werde. Noch habe ich sie nicht gesehen, noch sind sie völlig neu in meinem Fokus und da werden sie jetzt in jedem Falle auch bleiben und ich werde die Augen und die Ohren offen halten, ob ich sie irgendwann mal werde sehen können. Wir hören die Nummern Wet, Wet, Wet, Wet, Wet. Das sind keine 5 Nummern, sondern so heißt der Titel. Und danach hören wir die Nummer Minor Prayer. The Dharma Chain aus Australien / Berlin.

Post-Punk, Psych-Rock, Shoegaze, all das fließt in ihre Musik mit ein. Gefällt mir ganz, ganz ausgezeichnet, was Dharma Chain anbieten. Und Some Kind of Pure State, so heißt das Album. Und gerade jetzt, wo ich die Stücke schon gespielt habe, stelle ich fest, oh Mann, du hättest noch ein bisschen warten können mit der Vorstellung, weil das Album kommt doch erst am 5. Juni raus. Habe ich eben halt etwas zu früh bekommen, ist aber nichtsdestotrotz ganz, ganz großartig. Aber wenn ihr jetzt sofort loslaufen wollt, um es zu kaufen, dann müsst ihr euch noch ein kleines bisschen gedulden. So, und bei der nächsten Band, da müsst ihr euch, glaube ich, nicht mehr gedulden. Das Album ist schon draußen und auch da ist es eine Band aus Berlin, die im Psych- und Noise-Rock zu Hause ist und eigentlich sich mal im Londoner Untergrund gegründet haben. Tja, ist im Grunde genommen ja eine ähnliche Geschichte, wie wir sie eben gehört haben, nur dass ich die Band Dharma Chain in Australien gegründet hat. Ein bisschen Krautrock, ein bisschen Noise-Rock, Garage, Punk, Psych-Rock, all das ist Teil ihrer Musik. Und da muss ich noch etwas anderes reinschieben, denn der Name der Band, das ist gar nicht mal so einfach, wie er ausgesprochen wird. Und da habe ich tatsächlich sogar den Promoter extra nochmal angeschrieben, weil die Band wird BLKE geschrieben. So, jetzt könnte man natürlich alles Mögliche daran interpretieren. Ich habe sie schon mal hier vorgestellt und habe sie als Bloke vorgestellt. Und er sagt, er glaubt, das ist richtig, weiß es aber selber nicht so. Ich hasse es. Ich hasse es einfach und habe auch überhaupt keine Idee, was daran so klasse sein soll, auf Vokale zu verzichten. Zumal man hier mit dem E ja noch einen Vokal angeführt hat. Also auf den hat man nicht verzichtet. Insofern kann es ja auch Blake sein oder weiß der Geier was. Finde ich einfach total nervig, warum immer wieder die Vokale weggelassen werden. Ob das jetzt so catchy sein soll, ich weiß es nicht. Also mich kriegt sowas immer nicht. Mich nervt sowas eher komplett ab, aber es tut trotzdem nichts zur Sache, insofern nichts zur Sache, weil die Musik einfach zu gut ist. Ich habe auf jeden Fall die EP seinerzeit schon abgefeiert und tue es jetzt mit dem Album auch. Das ist das Debütalbum und wie gesagt, gefällt mir ganz, ganz ausgezeichnet. Euch hoffentlich auch. Zwei Nummern von Bloke, so nenne ich sie jetzt einfach, habe ich mitgebracht. How About I End Life und danach Take It All. Bloke.

Geschrieben werden sie BLKE und ich denke, Bloke ist der Name dieser Band. Was sie musikalisch machen, ist großartig, konntet ihr gerade hören. Und zwei Takes von ihrem Debütalbum haben wir da gerade gehört. Ganz, ganz klasse. How About I End Life und Take It All waren die beiden Nummern. Jetzt kommen wir zu einer Band, die habe ich erst vor kurzem vorgestellt, nämlich mit ihrem Album, was sie in der Lichtburg aufgenommen haben. Das war eins der größten Konzerte, nein, das größte Konzert, das sie bislang gespielt haben, und jetzt kommen sie schon mit einem neuen Album um die Ecke, nämlich mit ihrem neuen Bandalbum. Die Band, wo ich genau weiß, wie sie ausgesprochen wird, Long Distance Calling, und wer ein bisschen Lust auf Postrock hat, der sollte jetzt gut zuhören, denn die Band aus Münster meldet sich wieder zurück. Instrumentale Rockmusik vom allerfeinsten. Das neue Album ist auch wieder große Klasse und liefert all das, was man sich von Long Distance Calling auch sonst schon immer versprochen hat. The Phantom Void heißt das neue Album und genau die Nummer werden wir auch hören. Und davor gibt es den Eröffnungstrack des Albums, nämlich Mare. Hier kommt also Long Distance Calling, großartiger Postpunk aus Münster.

Großartiger Postrock aus Münster, Long Distance Calling, sind mit einem neuen Album am Start. Phantom Void heißt es, und zwei Nummern haben wir gehört, Mare und Phantom Void. Und jetzt gibt's noch das historisch größte T-Shirt. History's Biggest T-Shirt, so heißt eine 10-minütige Nummer der folgenden Band, die ganz großartiges Album rausgebracht hat, nämlich Not a Sound in Heaven, und die Band dahinter heißt Sugar Horse. Ist bislang auch so komplett an mir vorbeigegangen, aber das, was sie da abgeliefert haben, ist großartig. Das ist mal ein bisschen wavig, mal ein bisschen postpunkig, mal ein bisschen shoegazig. Da ist alles Mögliche, was da reinfließt. Auch viel Wut, auch viel kompromissloses Industrial-Gelärme, dann wieder Noise. Da ist so viel dabei. Das ist wirklich ganz, ganz spannend, weil es mal ganz harmonisch ist und dann kommen plötzlich irgendwelche Screamo-Attacken um die Ecke. Also ein ganz vielseitiges, ganz cooles, ganz tolles Album, was auch im Netz entsprechend gefeiert wird. Man würde wahrscheinlich irgendwo dann letztendlich bei den ganzen musikalischen Blöcken, die ich da jetzt schon mal reingeworfen habe, sagen, das würde im weiten Feld des Experimental-Rocks sozusagen gastieren. Kommen aus Bristol. Und den Namen sollte man sich auch unbedingt merken. Die Nummer, die ich mir ausgewählt habe, habe ich gerade schon genannt, History's Biggest T-Shirt. Und damit gehen sozusagen die ersten zwei Stunden zu Ende. Und gleich kommt der Nachschlag, auch für mich die dritte Stunde, wo ich dann weniger erzählen werde, sondern wo ihr die nackte Musik bekommt und ich nur noch sage, was ihr da zu hören bekommt. Und ich kann schon mal einen kleinen Ausblick geben. Es gibt Musik von Ione Wine, von Volores, Susan Köcher, Supraphon, Altingün, Arkells, Metric, A.A. Williams, Shoreline und auch von Miss Nina Hagen. So, und jetzt kommt aber erstmal Sugar Horse. Für diese ersten beiden Stunden verabschiede ich mich von euch, nicht ohne darauf hinzuweisen, dass ihr natürlich dranbleiben solltet. Die richtige Verabschiedung gibt es dann erst nach der dritten Stunde. Also, ich sage einfach mal bis gleich und viel Spaß mit den nächsten 10 Minuten mit Sugar Horse.

Querbeet kompakt. Als nächstes mit Musik von I Win and Wine. Das aktuelle Album heißt Hans Teas und die Nummer, die wir hören werden, Robin's Egg featuring I'm With Her und danach Voloris. Das aktuelle Album trägt den Titel Shores of Scorpio und die Nummer The Actor.

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Als nächstes mit Musik von Susan Köchers Superfon, die eine aktuelle EP am Start haben mit der Nummer Psychedelic. Und danach Altin Gün. Auch sie haben ein neues Album Garib. Und die Nummer, die wir hören werden, heißt Nowedison Sen.

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Als nächstes mit Musik von die Erkels. Das neue Album heißt Between Us und die Nummer, die wir hören werden, heißt What Good. Und danach Metric. Sie haben das neue Album Romanticize the Dive herausgebracht und wir hören aus diesem Album die Nummer Wild What.

Querbeet kompakt. Als nächstes mit Musik von A.A. Williams von ihrer neuen EP Solstice hören wir die Nummer Poison. Das neue Album von Shoreline trägt den Titel This is a Low Point und aus dem Album hören wir Sweet Spot.

Querbeet kompakt. Als nächstes mit Musik von Brigitte Calls Me Maybe mit der Single I Danced With Another Love in My Dream und danach die aktuelle Single von Dina Summer On The Road featuring Joshua Murphy.

Querbeet kompakt. Als nächstes mit Musik von Frittenbude mit der aktuellen Single Anti, Anti, Anti featuring Traumschmiere und danach Sleaford Mods und The Prodigy featuring Aldous Harding mit Elitist Goat.

Querbeet kompakt. Als nächstes mit Musik von Dry Cleaning mit der aktuellen Single Let Me Grow and You See the Food und danach The Bug Club mit Watching the Omnibus.

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Als nächstes mit Musik von. Und als Rausschmeißer aus dieser Querbeet-Sendung gibt es jetzt noch Musik von der Grande Dame der deutschen Punkmusik. Nina Hagen hat ein neues Album. Highway to Heaven heißt es, mit einigen Gästen eingespielt. Und wir hören die Nummer Never Grow Old featuring Nana Muscuri. Das war Querbeet, das alternative Musikmagazin. Danke fürs Zuhören. Am Mikrofon war Thorsten Folge. Tschüss und bye bye. Bis zum nächsten Mal.

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